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0: Heute wird der kühlste Tag der Woche sein. Wir bekommen da maximal 21 Grad und dazu gibt es recht viele Regenschauer. Teilweise regnet es da wirklich auch kräftig. Längere trockene Phasen und ein bisschen Sonne gibt es heute nur im Westen.
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0: heute wird der kühlste Tag der Woche sein. Wir bekommen da maximal 21 Grad und dazu gibt es recht viele Regenschauer. Teilweise regnet es da wirklich auch kräftig. Längere trockene Phasen und ein bisschen Sonne gibt es heute nur im Westen.
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1: Einen schönen guten Morgen, hallo, herzlich willkommen. Es ist der Mittwoch, es ist der 3. Juni. Schön, dass ihr wieder dabei seid. Es ist der Mittwoch in einer kurzen Woche, das heißt ab morgen für viele von euch vielleicht 4 Tage frei. Ist doch super.
2: Jetzt muss ich ganz kurz im Vorfeld schon mal eine Frage stellen. Ist die Frage, ob ihr das wisst, gibt es einen Unterschied zwischen Cider, also quasi Apfelwein und Most? Ja, oder?
1: Ich frage mich jedes Jahr dasselbe, weil meine halbe Familie trinkt Most sehr gerne. Aber keinen Cider.
2: Sind nicht so Mostkäpf?
1: Ja, das sind Mostschädeln, sag mal.
2: Vielleicht rufen wir heute mal bei Mostbastlern und fragen nach, ob es irgendwas gibt.
1: Das ist eine gute Idee.
2: Die wissen da sicher den Unterschied.
1: Ja.
2: Aber dann, wir werden heute viel telefonieren. Wir haben heute auch den Welttag des Laufens. Das heißt, ich werde da heute den Laufen anrufen.
1: Oh, das ist schön.
2: Oder? Das ist doch nett.
1: Im schönen Laufen, wunderbar.
2: Genau, also es ist ja quasi, eigentlich war das ja mit Oberndorf eine Stadt früher.
1: Ja, lange.
2: Lange.
1: Ganz lange österreichisch.
2: Wobei es auch schon über 200 Jahre her. Wie auch immer, jetzt starten wir mal rein. Hier sind mehr 90er und das Beste von heute. Aber erst einmal mehr 90er. 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Schönen guten Morgen.
1: Morgen.

0: Cider Day.
1: Wer trinkt Cider überhaupt? Wer trinkt das? Wir kommen nun mal zu den Regularien für den 3. Juni 2026. Wir schreiben einen Mittwoch im schönsten Bundesland Österreichs. Morgen Feiertag. Jo. Ja, heute Weltapfelweintag. Wir schauen noch, wir finden heute noch raus, ob das ein Most ist oder nicht. Den rufen wir dann beim Mostbastel an. Ja. Dann wird heute in Deutschland den bundesweiten Tag der Amsel. Das finde ich als solches interessant. Da möchte ich ganz kurz stehen bleiben an dieser Geschichte, an dieser Stelle. Und ich sage euch warum. Und zwar deswegen, weil aktuell diese ganzen Jungamseln rumfliegen. Und die sind so doof. Die sind genauso wie so typische, ich war ja selber einer, diese 12- bis 15-jährigen Teenager. Viel Energie, keine Ahnung, wo links und rechts ist. Und kein Wunder, dass die mal von den Katzen geschnappt werden.
2: Ach.
1: Ich sage, keine Wunder.
2: Aber so schön, die singen immer so, die sind die allerersten, die jetzt auch schon singen in der Früh.
1: Die sind die, die mich immer aufwecken.
3: Die sind so laut, so schön.
1: Eben, gell, die nerven
2: so
1: auch.
2: Schön.
1: So, dann hätten wir heute noch den Europäischen Tag des Fahrrads und dann hätten wir auch noch den Tag der Eier und den Welttag des Laufens.
2: Okay. Geburtstagskinder haben halt tatsächlich gar nicht so viele. Wir hätten heute Mario Götze, den kennt man auch schon, immer Fußballer ist der gewesen.
1: Naja, der hat das WM-Tor geschossen.
2: Welches WM-Tor?
1: Das WM 2014, als Deutschland Weltmeister geworden ist. Das 1:0 gegen Argentinien. Komm, also. Bitte, die WM steht vor der Tür, ist schon wichtig.
2: Ja. Rafael Nadal wird heute 39, großer spanischer Tennisspieler. Und Miles Smith.
1: Hast du kein Netflix? Ist momentan jedem gezeigt worden, Rafa ist. Jetzt haben sie seine Dokumentation. Schau mal
2: an. Ich habe Netflix, aber ich schaue da nie. Ich habe alles. Ich habe irgendwie, aber ich schaue nie.
1: Die Gatti ist die Abo-Königin, ohne dass sie zuschaut. Wir sollten mit dir mal eine Runde machen. Was kann weg?
2: Oh ja, das Kanal Plus zum Beispiel.
1: Kann weg.
2: Ja, oh, zuerst muss ich mir Teamgeist noch anschauen. Dann.
1: Okay, fast.
2: Das war schon Miles Smith, der große Singer-Songwriter, der wird heute 28.
1: Na bitte, also insofern haben wir doch noch was gefunden. Sehr schön. Und das Beste ist, ihr habt den richtigen Sender gefunden. Antenne Salzburg. Hier ist Katja und Christian am Morgen. Das wird ein wunderbarer Mittwoch. Morgen ist sowieso Feiertag.
2: Juhu.
1: Und Geisbergrennen. Und jetzt stehen wir gemeinsam auf.

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9: Es ist 5.31 Uhr im Studio Lukas Paulik. Mit von Leichnam und dem Ferienende in Bayern wartet über das verlängerte Wochenende einmal mehr eine Stauwelle auf Salzburg. Viele Autofahrer werden bereits heute Nachmittag in den Kurzurlaub starten. Ab Samstag beginnt dann der Rückreiseverkehr. Zudem bremsen zwei Veranstaltungen den regionalen Verkehr. Zum einen das Geisbergrennen von morgen bis Samstag in und rund um die Stadt Salzburg und zum anderen die Radsportveranstaltung Glockner König am Sonntag. Wegen einer Einbruchserie müssen sich heute zwei Jugendliche am Salzburger Landesgericht verantworten. Der 18-jährige Bursche und das 19-jährige Mädchen sollen rund 15 teils versuchte Einbrüche begangen haben. Die beiden befinden sich bereits in Untersuchungs- bzw. Strafhaft. Verhandelt wird ab 14.30 Uhr. Und das wochenlange Theater rund um den Fußballregionalligisten Bischofshofen hat seit gestern Abend vorerst ein Ende. Der Salzburger Fußballverband beschloss in einer Vorstandssitzung, dass die Pongauer in der kommenden Saison an keinem Meisterschaftsbewerb teilnehmen dürfen. Grund dafür ist, dass bis Sonntag Mitternacht nicht die geforderte und vor allem bewilligte Sportanlage nachgewiesen werden konnte.
10: Ja, ist das noch.
11: Okay, danke vielmals, Lukas. Reinstart mal in diesen Mittwoch mit Regenschauern jetzt in der Früh. Im Laufe des Tages kommt ein bisschen die Sonne raus, na, immerhin. Es bleibt aber zu kühl für diese Jahreszeit bei maximal 19 Grad.
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11: 5.32 Uhr, noch nichts los auf Salzburgstraßen. Gute Fahrt.

0: Christian am Morgen.
1: Jawohl, und ein langes Wochenende steht vor der Türe. Das ist richtig gut so, oder? Das haben wir uns verdient, diesen Tag, den Schopfer gemeinsam. Mit mehr 90ern und In Excess. Suicide Blonde, kurz nach 6:30. Schönen guten
2: Morgen.

0: Hände hoch, wer so intelligent war, sich den Zwickeltag freizunehmen.
1: Yes.
0: Alina.
1: Ten points. Fantastisch. Wenn ihr aber das nicht gemacht habt, kein Problem. Kathi und Christian sind für euch da am Freitag und das wird ein super Tag.
0: Das ist keine Ankündigung, sondern eher eine Warnung. Das heißt, was machst du? Freuen wir uns ein bisschen mit.
2: Kroatien.
0: Oh, schön.
2: Ich hoffe auf viel Sonne und viel Hitze, denn ich möchte braun zurückkehren.
0: Das heißt, du wirst dann am Montag braun zurückkehren?
2: Ja.
0: Ja, ist natürlich perfekt.
1: Großartig. Hast du eh so einen guten Sonnencreme so?
2: Logisch, die glitzert sogar.
1: Ja.
0: Glitzersonne. Okay, erzählen wir uns ganz kurz. Also das ist der Trend dieses Jahr, Glitzersonnencreme.
2: Die ist richtig toll. Die schimmert dann so schön.
0: Ach, wunderbar. Wo gibt's die?
2: Ja, in jedem üblichen Drogeriemarkt.
1: Entschuldige, Christian, ist jetzt der Creme-Creme-Typ. Das interessiert mich auch.
0: Bitte.
1: Ja, und ist es auch so, weil es gibt ja so diese Teile, wo man noch viel schneller braun wird als sonst. Da ist man schon halb braun, wenn man es raussprayt.
2: Ja, das ist halt oft gefährlich, weil du brauchst halt drunter trotzdem eine Sonnencreme, weil das hat ja meistens keinen UV-Schutz.
0: Siehst du, weil sonst schaust du aus wie ein Scampi. Und dann noch dazu glitzernd. Da schaust du aus wie Victoria Swarovski beim Song Contest. Aber schönen Urlaub dann.
2: Danke.
0: Jetzt machen wir den heutigen Tag noch.

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0: Storchen-Update von unseren Störchen in Obertrum, jetzt um 6:10. Die sitzen in strömenden Regen und die gesamte Familie sitzt zusammen, kuschelt sich zusammen mit nassem Gefieder. Es ist auch der Papa mit dabei.
1: Aber süß, wie sie sich zusammen noch nicht.
0: Und ein bisschen wärmen, alle sind schon wach, alle haben schon gegessen. Ja. Jetzt in diesen Sekunden fliegt der Papa wieder weg, um Fressen zu holen.
2: Wunderbar.
0: When I'm gone. 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
1: Ja,
0: sicher kommt er. Mit Fressen kommt er zu

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11: Im Studio Lukas Paulik. Am Montag hat sich die Gemeinde Elixhausen zur Mitfinanzierung eines Hallenbads bekannt und beteiligt sich sowohl an den Investitions- als auch an den jährlichen Betriebskosten. Damit gibt es nach einem jahrelangen Tauziehen endgültig grünes Licht für den Bau in Seekirchen. In Österreich ist die Inflation schon seit März über der 3%-Marke und auch im Euroraum ist die Teuerung im Mai laut Daten der Schnellschätzung auf den höchsten Wert seit Herbst 2023 gestiegen. Bereits davor war wegen des durch den Iran-Krieg ausgelösten Preisschubs der Druck auf die EZB, den Leitzins anzuheben, groß. Eine Anhebung nächste Woche gilt als praktisch unausweichlich. Die Einigung auf eine Rückführungsverordnung zwischen EU-Parlament und Mitgliedstaaten am Montagabend stößt auf ein großes Echo. Neben einer weiteren Verschärfung der Asylregeln werden dadurch Abschiebezentren in Drittstaaten ermöglicht. Doch zur Umsetzung derartiger Zentren sind weiterhin viele Fragen offen, kritisieren Migrationsforscher. Und Alexander Zverev hat gestern das Halbfinale bei den French Open erreicht. Der Deutsche gewann seine Viertelfinalpartie gegen den spanischen Jungstar Rafael Jodar mit 7:6, 6:1, 6:3. Zverev ist damit nur mehr 2 Siege von seinem ersten Grand Slam-Titel entfernt.
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13: Mit Regenschauern geht's rein in diesen Tag, aber mit Sonnenschein geht's dann im Laufe des Nachmittags weiter. Richtiges Aprilwetter heute wieder mit dabei. Die Temperaturen allerdings kühl bei maximal 19 Grad heute. Momentan messen wir in der Stadt Salzburg 11 Grad.
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14: Es läuft noch gut auf Salzburg Straßen um 5:35, aber an der Stelle wichtiger Hinweis, vor allem im Flachgau erhöhte Aquaplaning-Gefahr, da ist ordentlich Regen runtergekommen, brauchen wir eben.
15: Man muss ja auch an die Landwirtschaft denken. Stimmt.
14: Trotzdem natürlich heute bitte nicht zu schnell unterwegs sein, aber wie gesagt, es läuft noch gut. Gute Fahrt.
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0: Und wir haben was ganz Neues. Sinnvolle Anrufe, die komplett useless sind. Also heute ist der Welttag des Laufens, haben wir heute gehört. Und deshalb wird der Christian am Welttag des Laufens in Laufen anrufen und sagen, dass er nicht durch Laufen laufen wird heute.
1: Genau, ist natürlich sinnvoll, aber halt total nutzlos.
0: Eine komplett nutzlose Information.
1: Aber mal schauen, wie sie so reagieren, wird sicher lustig. Und die Laufen sind ja nett, wir mögen ja die auslaufen. Ja?
0: Noch in dieser Stunde bei uns hier auf Antenne Salzburg. Jetzt gibt's mal Roxette. Guten Morgen.

coole 90er. Das Beste von heute bei uns auf Antenne Salzburg. Jetzt mit Dua Lipa. Frisch verheiratet. Glücklich und happy. Das nehmen wir jetzt mit für dieses Wochenende, oder? Break my heart. Guten Morgen. 7:07.

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1: Guten Morgen am Welttag des Rades. Deshalb werden wir heute ein bisschen über das Radl reden. Jeder hat ja ein Rad oder auch nicht.
2: Meins ist kaputt momentan übrigens, wollte ich sagen.
1: Oh, Christian. Ja,
2: der Hinterreifen geht nicht.
1: Das heißt, du bist eigentlich radlos.
2: Oh!
0: Ich auch. Ich hab zwei Botschen. Hint und vorn.
2: Du bist doppelt ratlos.
0: Ja.
1: Dann brauchst du einen Ratgeber. Das wäre dann lustig.
2: Dann kommt er so mehr, oder was?
1: Ja, sicher kommt er da mehr. Weil das gibt ja mit Rat, das ist ja wunderbar. Der Herr Landesrat muss ja halt auch aufpassen. Mhm. Natürlich, Landtag.
2: Aha, ja, Landesrat, ja, sicher, klar.
0: Ich hoffe auf viele Grad, denn ich war nach Kroatien.
1: Oh, Grad.
2: Wow! Diese Sendung ist schön, also schön, dass ihr eingeschaltet habt. Wir sind heute on fire.
1: Ja.
2: Kathi und Christian am Morgen mit unserer Alina.
1: Ja.
2: Was haben wir denn noch mit Rad? Warte mal.
1: Naja, der Bekanntheitsgrad von, von Kathi und Christian ist schon gut.
0: Wie schaut's aus mit euch am Dienstgrad?
2: Ja.
1: Okay.
2: Wir grüßen an dieser Stelle alle Konrads.
1: Jawohl, im Autoradio.
3: Es war einmal ganz etwas anderes.
0: Kathi und Christian am Morgen.
3: Das

0: Mittwoch ist, 3. Juni. Heute packen unsere Fußballer die Koffer, denn morgen geht es zur Fußball-WM. Was nehmen die eigentlich mit? Ich habe mir schon mal gefragt, was nehmen eigentlich Fußballer da mit in so einem Koffer?
1: Also auf jeden Fall die PlayStation, oder?

0: Ja, die ist bei sehr vielen wirklich dabei.
1: Bei allen dabei.
2: Luke ist ja selber auch Fußballer, was nimmst du damit? Also Zahnbürstel, ganz wichtig für die Fußballer, ist ja auch wahrscheinlich Haarspray, Gel und solche Sachen.
0: Na, da kommt normalerweise der eigene Friseur sowieso ins Teamhotel.
1: Wirklich?
0: Und kümmert sich dann um die Haare.
2: Nein, ja auf.
0: Ja schon, also nicht jeden Tag, aber...
2: Der macht dann Dauerwelle oder bei Marko Arnautović frisch föhnen,
0: wenn er mag.
2: Färben.
1: Unglaublich. Ja. Na, ist eben interessant, wenn man so eine große Reise macht, was man dann am Ende des Tages alles mitnimmt. Wie ist denn das mit Socken? Muss man die selber mitnehmen oder hast du während diese Teamsocken gewaschen?
0: Ich glaube, die privaten nehmen sie sich selber mit, aber die zum Spielen und zum Trainieren, die werden schon mitgenommen.
2: Ist mir auch super.
1: Warte, stopp, Unterhosen, nächstes.
0: Auch das Thema, auch privat selber mitnehmen, das so Teamunterwäsche, also bei den Trainings, man zieht das so eine lange Radlerhose, heißt es an, normalerweise, die wird schon mitgenommen.
2: Da starten wir doch bestens informiert rein, oder, in diesem Mittwoch?
1: Ja, sicher.
2: Egal, wo eure Reise heute hingeht, wird eine gute Reise. Wir begleiten euch mit Camouflage, The Great Commandment, an der Salzburg hier. 19 Minuten nach 6.

für 80er. Camouflage von Tele Salzburg. 7:08, so kurz vor einem langen Wochenende. Für viele, vielleicht auch für euch, aber da ist viel los in ganz Salzburg und auch dementsprechend Stau vorprogrammiert. So, wir geben einen kurzen Überblick mit allem, was am Wochenende los ist. Bei uns hier gleich natürlich in den Nachrichten 6:30 auf Antenne Salzburg.

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9: Tauernautobahn über das verlängerte Wochenende wieder Stauhotspot. Und Salzburger Fußballverband schmeißt Bischofshofen aus allen Bewerben. Es ist 6.30 Uhr, einen schönen guten Morgen. Mit von Leichnam und dem Ferienende in Bayern wartet über das verlängerte Wochenende einmal mehr eine Stauwelle auf Salzburg. Viele Autofahrer werden bereits heute Nachmittag in den Kurzurlaub starten. Die Hotspots sind dabei laut Christina Holzer-Weiß vom ÖAMTC.
10: Die Brennerautobahn auf der A13 vor der Baustelle Lueckbrücke und an der Mautstelle Schönberg, dann die A10 bei der Mautstelle St. Michael und der Karawankentunnel in Richtung Süden.
9: Ab Samstag beginnt dann der Rückreiseverkehr. Zudem bremsen zwei Veranstaltungen den regionalen Verkehr. Zum einen das Geißbergrennen von morgen bis Samstag in und rund um die Stadt Salzburg und zum anderen die Radsportveranstaltung Glocknerkönig am Sonntag. Wegen einer Einbruchsserie müssen sich heute zwei Jugendliche am Salzburger Landesgericht verantworten. Der 18-jährige Bursche und das 19-jährige Mädchen sollen rund 15 teils versuchte Einbrüche begangen haben. Es berichtet Alina Wörgötter.
11: In mehreren Hotels sollen sie bei der Rezeption Schubladen aufgebrochen, sich in Seniorenwohnheime geschlichen und aus einem unversperrten Auto eine Sonnenbrille gestohlen haben. Laut Anklage sind sie auch in das Feuerwehrhaus in Schalmoos, in mehrere Schulen und Bildungseinrichtungen sowie in ein Café eingebrochen. Die Beute ist in den meisten Fällen gering ausgefallen. Nur einmal hätten sie Bargeld in der Höhe von rund 4.000 Euro erbeutet.
9: Der 18-Jährige befindet sich derzeit in Untersuchungshaft, die 19-Jährige in Strafhaft. Verhandelt wird ab 14.30 Uhr. Und das wochenlange Hin und Her rund um den Fußballregionalligisten Bischofshofen hat seit gestern Abend vorerst ein Ende. Der Salzburger Fußballverband beschloss in einer Vorstandssitzung, dass die Pongauer in der kommenden Saison an keinem Meisterschaftsbewerb teilnehmen dürfen. Grund dafür ist, dass bis Sonntag Mitternacht nicht die geforderte und vor allem bewilligte Sportanlage nachgewiesen werden konnte.
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13: Viele Regenschauer sind da noch mit dabei, bis in die Mittagsstunden hinein. Im Laufe des Nachmittags ein paar Sonnenstrahlen möglich. Alles in allem richtiges Aprilwetter. Und deutet das an diesem Mittwoch die Temperaturen kühl bei maximal 19 Grad.
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14: Um 6:30 läuft es noch gut auf Salzburgstraßen. Erhöhte Aquaplaningefahr. Ein bisschen Regen ist mit dazugekommen, also nicht zu schnell unterwegs sein. Dann kriegen wir das gemeinsam sehr gut hin. Sollte es Meldungen geben, dann bitte gleich an uns. Die Gratis-Antenne Salzburg-Verkehrshotline 0800 101 201. Gute Fahrt.

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1: An einem Mittwoch, der sich anfühlt wie ein Freitag, oder? Das heißt, morgen ausschlafen, einfach mal nichts tun. Und diesen Tag, den machen wir gemeinsam, den bocken wir gemeinsam und Take That sind auch mit dabei. Ein großer 90er. Pray!

0: 90er und das Beste von heute, heute am offiziellen Welteitag. Deshalb haben wir jetzt die American Authors für euch mit Best Day of My Life. Wegen Ei.
1: Life.
0: Sicher wegen guter Tag. 7:07.

0: Wir haben was Neues für euch. Sinnvolle Anrufe, die komplett useless sind. Richtig gehört. Sinnvolle Anrufe, die komplett useless sind. Heute ist der Welttag des Laufens und deshalb wird der Christian jetzt in Laufen anrufen und sagen, dass er heute nicht durch Laufen laufen wird. Das ist eben eine sinnvolle Information, aber komplett nutzlos für alle Laufner. So, wo rufst du dann an, Christian?
1: Natürlich in Laufen. Folge 1 von sinnvollen Anrufen, die komplett useless sind.
2: Laufen, Müller, grüß Gott.
1: Servus, das ist der Christian, hi. Ich wollte nur ganz kurz Bescheid geben. Ich glaube nicht, dass ich heute bei euch vorbeilaufen werde.
2: Welcher Christian? Die Nicole ist nicht da. Ich weiß jetzt nicht, um was es geht.
1: Sorry. Nein, es ist so, weil ich gehe ja ganz gerne laufen, aber ich glaube, dass ich heute nur auf der Salzburger Seite laufen werde. Nur für euch zur Planungssicherheit, damit ihr das wisst.
2: Planungssicher. Okay, ich weiß jetzt trotzdem nicht, wer droht ist. Genau.
1: Nein, einfach nur zur Information für euch, damit ihr das wisst. Ja, weil ich meine, bitte nicht falsch verstehen, ich gehe auf jeden Fall heute laufen, weil ich meine, ein Lauf kann ja deinen Tag verändern, viele Läufe dein Leben.
2: Alles klar, passt.
1: Okay. Nur, dass du es weißt.
2: Ciao, servus.
1: Weil denk dran, der Schmerz geht, der Stolz bleibt.
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0: Morgen.
1: Hört ihr das? Es ist lange Wochenende, das klopft gerade an die Tür. Das klopft so kräftig.
0: Ja, schön.
1: Jawohl, das kommt mit großen Schritten. Grüß dich. Ah, und morgen wird es auch wettertechnisch wieder besser. Und es ist auch wunderbar. Und es gibt viele Dinge, die in Salzburg stattfinden. Geißbergrennen in der Stadt. Wir haben zum Beispiel auch die längste Hüpfburg Europas bei uns in Salzburg in Seekirchen. Aber man kann sich einfach einmal gemütlich machen.
2: Wahrscheinlich in der Stadt unterwegs sein mit meinen Kindern. Einfach spazieren.

0: spazieren, vielleicht ein Eis holen.
1: Das ist auch immer so schön, einfach einmal durch die Stadt spazieren. Das muss jetzt nicht die Stadt Salzburg sein, kann ja auch Stadt Hallein sein oder Zell am See. Wir haben so schöne Städte. Und einfach mal durchspazieren, ohne großen Druck, ohne sich zu denken, hey, das muss ich jetzt noch machen. Ist doch fantastisch, oder?
2: Was auch immer ihr macht. Erstmal, Kathi und Christian sind auch übermorgen für euch da. Natürlich am Freitag. Nein, wir haben uns den Zwickeltag nicht freigenommen. Aber was auch immer ihr macht, hier ist der Song dafür. Kygo und Eva Max. Maximal gut soll es sein dieses Wochenende. Und whatever. Was auch immer. Es wird gut.

0: heute durch den Regen erhöhte Aquaplaning-Gefahr. Insofern bitte vorsichtig fahren, ist es auch schon etwas passiert. Danke an den Dominik für die Meldung unter 0800 101 201.
1: Fahrtrichtung und Salzburg auf der A1, kurz vor der Abfahrt Thalgau. Unfall auf der linken Fahrspur mit zwei Autos. Wir reihen uns jetzt alle auf die rechte, auf den Pannenstreifen ein. Da gibt es schon Verzögerungen.
0: Danke vielmals nochmal, Dominik, für die Meldung. Noch eure Meldungen jederzeit an uns. 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Und hier ist der nächste Antenne Salzburg 90er.
2: Mit Chris Rea, Julia. Guten Morgen.

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6: Im Studio Lukas Paulik. Das Salzburger Filmkulturzentrum, das Kino, bekommt Anfang Juli mit der Pensionierung der langjährigen Leiterin Renate Wurm einen neuen Geschäftsführer, der seit 16 Jahren im Betrieb tätige Josef Kirchner übernimmt. Wurm erhielt gestern für ihre Kulturarbeit das Verdienstzeichen des Landes Salzburg. Die USA und der Iran haben sich eines der schwersten Feuergefechte seit Beginn der Waffenruhe geliefert. Die iranischen Revolutionsgarden feuerten in der Nacht auf heute ballistische Raketen und Drohnen auf die Golfstaaten Kuwait und Bahrain ab. Das US-Militär wiederum griff eine iranische Militäreinrichtung in der Straße von Hormuz an. Im Prozess rund um den geplanten Anschlag auf ein Konzert von Taylor Swift in Wien 2024 haben die Anwälte der beiden Angeklagten gegen die langjährigen Haftstrafen berufen. Auch die Staatsanwaltschaft erhob gegen die Urteile Einspruch. Und das ist der schwerste Tag meiner Karriere, beschreibt Christoph Baumgartner sein bitteres WM-Aus auf Social Media. Das Fehlen ist nicht nur für den Schlüsselspieler selbst ein riesiger Schock, sondern für ganz Fußball Österreich. Ein Kandidat für die Startelf könnte jetzt LASK-Doublesieger Sascha Kalajdzic werden. Zur Nachnominierung könnte es für Sascha Horvath kommen.
7: Die Katja hat gestern fast geweint, hat es mir erzählt.
8: Ja,
7: die
8: Ärmste. Na, also Baumi tut ihm leid. Erstmal brauchen wir den, ganz wichtiger Spieler für uns. Ja. Und für ihn selber, freist du auf die WM, mein Gott. So, Wetter, Regenwolken hängen momentan noch drüber für den Baumi, aber es kommt doch die Sonne heute noch raus. Und das ist für uns alle sinnbildlich. Das wird heute noch gut, das wird ein guter Tag. Im Laufe des Nachmittags kommt die Sonne raus und die Temperaturen zwar heute kalt bei 19 Grad, aber morgen immerhin bei 24 Grad.
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7: Um 6:58, wunderschönen guten Morgen mit der Wiederholung der Unfallmeldung auf der A1 Westautobahn in Fahrt Richtung Salzburg-Volltalgau. Dort momentan linker Fahrstreifen gesperrt. Bitte mehr Zeit einplanen und grundsätzlich heute Morgen bitte vorsichtig fahren. Wir haben erhöhte Aquaplaning-Gefahr. Sonst kommen wir aber ganz gut voran. Höchster Zeitverlust, Marzia Landesstraße, Belixhausen. 7 Minuten. Wären 7 Minuten.
8: Ach, das war jetzt die
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8: Italienisch, Christen ist schon ein bisschen im Italo-Feeling. Also wenn ihr das lange Wochenende auch nach Italien fahrt, gute Reise natürlich. Oder vielleicht fliegt ihr auch dorthin. Jemand anderer fliegt aus allen Bewerben. Bischofshofen schon mitbekommen. Also das ist ja ein Wahnsinn, was da los ist im Fußballverein. Die fliegen jetzt aus allen Bewerben in der nächsten Saison.
7: Ja, die haben keinen Platz.
8: Die haben keinen Platz. Das schauen wir uns nochmal ganz genau natürlich.
7: Ja, müssen wir. Und hier ist der Werfer. Für alle, die sagen, oh, ich schaff's nicht runter. Dann tun wir es italienisch anmoderieren mit der Bittersweeten Symphonie.

0: spielen jetzt ein kleines Spielchen, ein kleines Schätzspielchen. Ist auch immer gut, oder? Schätzen ist gut.
1: Ein Schätzspielchen?
0: Ja, und ich spiele es mit dir, Christian.
1: Sehr schön.
0: Also, wenn man so ein normales DIN A4 Papier, ja, kennst du DIN A4 Papier?
1: DIN A4 Blatt, ja, sicher.
0: Wie zum Beispiel so, ja.
1: Hier,
0: der Schule
1: hier.
0: Zum Beispiel, ja. Also, wenn man so ein normales DIN A4 Papier 41 Mal faltet, also immer faltet, ja, so. Also
1: 41 Mal.
0: So, immer so. Wie dick wär's dann?
1: 41 Mal

0: 41.
1: Das ist eigentlich nicht so viel. Ich falte mal.
0: Ja, nicht, ja. Okay.
1: Zwei. Boah, drei, vier. Ah, das ist. Das ist dieses Ding mit dem, das kennen andere ja von dem einen Korn, das man auf ein Schachbrett legt und dann wird es immer mehr und das potenziert sich dann natürlich.
0: Ja.
1: Ich sage eine Strecke vom Antenne Salzburg Studio bis nach Grödig.
0: Also schon so ein paar Kilometer.
1: Ja. Nein.
0: Es sind 440.000 Kilometer.
1: 440.000 Kilometer?
0: Das ist tatsächlich weiter als der Mond.
1: Oh, oh.

0: langen Wochenende. Mittwoch gleich bei uns in Nachrichten um 7:30 mit allem, was wichtig ist. Unter anderem natürlich an diesem langen Wochenende Frohen Leichnam. Ist was? Kurz überlegen als gelernter Salzburger.
1: Geißbergrennen.
0: Richtig. Auch heuer wieder Geißbergrennen. Ab morgen geht's dann los, ganz offiziell mit Straßensperren etc. Aber vielen schönen alten Autos. Ja, bei uns gleich in der Nachrichten um 7:30. Auf Antenne Salzburg.

für eine Stimme der Mann. Oh, sie, crazy auf Antenne Salzburg, 10 Minuten vor 7:30. So, jetzt machen wir Laune. Für diesen Mittwoch Richtung Wochenende geht's mit Nico.

Also das haben wir heute Morgen auch noch gebraucht, dieser Unfall auf der A1 Westautobahn in Fahrt Richtung Salzburg, da vor Thalgau, da hat es gekracht. Momentan 20 Minuten Zeitverlust, da steht es Richtung Salzburg, ansonsten auch viel los, natürlich auf den Einfallstraßen. Es geht Fahrt Richtung Wochenende, das müssen wir uns merken, jawohl, sicher. Und mit Lady Gaga geht's gut rein auf Antenne Salzburg, 7 Minuten vor 7:30. 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
6: Bilanzierungsfehler in Millionenhöhe. Rechnungshof kritisiert Gemeinde Bad Hofgastein. Und Fußball-Westligist Bischofshofen fliegt aus allen Bewerben. Es ist 7.31 Uhr. Einen schönen guten Morgen. Der Salzburger Landesrechnungshof übt Kritik an der Gemeindeführung in Bad Hofgastein. Laut dem Bericht des Rechnungshofes wurden notwendige Informationen über Gemeindebeteiligungen nicht an die Finanzabteilung weitergegeben. Im Rechnungsabschluss 2024 kam es daher zu Bilanzierungsfehlern in Millionenhöhe. Der Wert der Beteiligungen war um 6 Millionen Euro zu niedrig ausgewiesen. Die Gemeinde hat die Fehler inzwischen korrigiert und angekündigt, Empfehlungen des Rechnungshofes umzusetzen. Mit von Leichnam und dem Ferienende in Bayern wartet über das verlängerte Wochenende einmal mehr eine Stauwelle auf Salzburg. Viele Autofahrer werden bereits heute Nachmittag in den Kurzurlaub starten. Die Hotspots sind dabei laut Christina Holzer-Weiß vom ÖAMTC.
7: Die Brennerautobahn auf der A13 vor der Baustelle Lueckbrücke und an der Mautstelle Schönberg, dann die A10 bei der Mautstelle St. Michael und der Karawankentunnel in Richtung Süden.
6: Ab Samstag beginnt dann der Rückreiseverkehr. Zudem bremsen 2 Veranstaltungen den regionalen Verkehr. Zum einen das Geißbergrennen von morgen bis Samstag in und rund um die Stadt Salzburg und zum anderen die Radsportveranstaltung Glocknerkönig am Sonntag. Und das wochenlange Hin und Her rund um den Fußballregionalligisten Bischofshofen hat seit gestern Abend vorerst ein Ende. Der Salzburger Fußballverband beschloss in einer Vorstandssitzung, dass die Pongauer in der kommenden Saison an keinem Meisterschaftsbewerb teilnehmen dürfen. Grund dafür ist, dass bis Sonntag Mitternacht nicht die geforderte und vor allem bewilligte Sportanlage nachgewiesen werden konnte. Der Verein hat bereits im Vorhinein angekündigt, dass er gegen das Regionalliga-Aus vorgehen wird. Entscheidet nach dem SFV-Protestsenat auch der ÖFB gegen den BSK, dann will Ex-Judoka Patrick Reiter vor ein Zivilgericht gehen. Die Erfolgschancen sind gering.
8: Helfen auch die besten Judoka-Griffe nichts mehr. Einen schönen guten Morgen. So geht's rein in diesen neuen Tag mit Regenschauern. Im Laufe des Nachmittags kommt ein bisschen die Sonne raus. Morgen mehr Sonnenschein. Temperaturen heute kalt bei maximal 19 Grad.
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9: Erstmal die gute Nachricht von der A1 Westautobahn. Dort Unfallstelle geräumt, dabei der linke Fahrstreifen vor Thalgau gesperrt. Da dauert es jetzt überhaupt nicht mehr länger. 2 Minuten Zeitverlust, wen überhaupt? Höchster Zeitverlust momentan Matthias-Landesstraße Belixhausen. 10 Minuten dauert es dort länger.
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Und heute werden die Koffer gepackt bei unseren WM-Helden. Morgen geht's ab nach Amerika, unsere Fußballer. Wir schauen uns mal an, was die in den Koffern drinnen haben. Das ist sehr, sehr spannend. So, und was nehmen wir mit in diesen Tag? Gute Laune, eine richtige gute Laune-Nummer für diesen Mittwoch. Fühlt sich an wie ein Freitag. Ace of Base, großer 90er mit Beautiful Life. Antenne Salzburg hier.

0: guten Morgen am Welttag des Rades. Deshalb werden wir heute ein bisschen über das Radl reden. Jeder hat ja ein Rad oder auch nicht.
1: Meins ist kaputt momentan übrigens, wollte ich sagen.
0: Oh, Christian. Ja,
1: der Hinterreifen geht nicht.
0: Das heißt, du bist eigentlich radlos.
1: Oh!
2: Ich hab zwei Botschen. Hint und vorn.
1: Du bist doppelt radlos.
2: Ja.
0: Dann brauchst du einen Ratgeber. Das wäre dann lustig.
1: Dann kommt er so mehr, oder was?
0: Ja, sicher kommt er da mehr, weil das gibt ja mit Rat, das ist ja wunderbar. Der Herr Landesrat muss ja halt auch aufpassen. Mhm. Natürlich, Landtag.
1: Aha, ja, Landesrat, ja, sicher, klar.
2: Ich hoffe auf viele Grad, denn ich war nach Kroatien.
1: Also, diese Sendung ist schön, also schön, dass ihr eingeschaltet habt. Wir sind heute on fire.
0: Ja.
1: Kathi und Christian am Morgen mit unserer Alina.
0: Ja.
1: Was haben wir denn noch mit Rat? Warte mal.
0: Naja, der Bekanntheitsgrad von, von Kathi und Christian ist schon gut.
2: Wie schaut's aus mit euch am Dienstgrad?
1: Ja.
0: Okay.
1: Wir grüßen an dieser Stelle alle Konrads.
0: Jawohl, im Autoradio.
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0: Dieser Mittwoch heute ist ein ganz wichtiger Tag, denn heute packen sie die Koffer, unsere Fußballer. Morgen geht's ab zur Fußball-WM nach Amerika und heute werden Koffer gepackt. Was nehmen die mit? Fragen wir uns heute. Ich frage mich wirklich, was die mitnehmen.
1: Was würdet ihr mitnehmen, wenn ihr sagt, ich habe die Mission WM? Die nächste Frage ist natürlich, wie viel nehme ich mit? Nehme ich Sachen mit bis zum Finale?
0: Du sagst es natürlich.
1: Weil ich würde zum Beispiel, ich wäre eine von denen, wo ich sage, ich nehme nur die Sachen mit für die Vorrunde.
0: Ja.
1: Weil dann komme ich wirklich weiter. Weil wenn ich es bis zum Finale mitnehme, dann wahrscheinlich...
0: Du wirst es nicht verschreien quasi.
1: Genau, richtig.
0: Und bescheiden, wie der Christian ist. Der Luke ist ja Fußballer, sagst, also Unterhosen müssen sein, eigene Socken auch.
2: Ja, und Ablenkung muss auch sein. Ein bisschen ein Würfel wie...

0: Würfelwiesen zum Beispiel, wir haben schon gesagt, Playstation und so Würfelwiesen, Kartenspiele auch sehr beliebt. Da kommt man ein bisschen weg mit den Gedanken, was der muss ja nicht nur im Fußball
1: betreiben. Was bitte, Entschuldigung, was ist eine Würfelwiese?
2: Ja, Baschelwiesen. Halt, wo man halt würfelt.
1: Ach so, das Ding. Ja. Ah, okay.
2: Das wird wirklich noch so händisch gemacht, finde ich super.
0: Ja, schon.
2: Ich würde, wenn ich so weit wegfliege, das Allerwichtigste für mich wäre Kopfpolster. Vielleicht kennst du das auch, wenn man auf Urlaub fährt, vielleicht machen das einige einen eigenen Kopfpolster mitnehmen, damit man gut schlafen kann.
1: Das ist doppelt und dreifach perfekt, weil das gilt sogar als Handgepäck.
2: Ja, schau da das.
1: Kannst schon im Flieger, wobei dann ist für dich wieder zu schmutzig wahrscheinlich.
2: Ja, schau wieder mal.
1: Also wie auch immer, wir machen großartige Erinnerungen, ja? Und deswegen jetzt erstmal Bad Memories, aber die großartigen Erinnerungen, die dann kommen werden.
2: Ja.
1: Aber coole Nummer, hier ist Medusa und James Carter.

0: Bad Memory.
1: Wir sind so stolz heute Morgen und ihr könnt das auch sein auf zwei junge Salzburger aus Kuchl, die da einen Preis abgestaubt haben in Wien für kluge Köpfe mit einer eigenen Schutzhütte. Also kümmern wir uns gleich bei uns. Kümmern wir uns drum und hören uns an in den Nachrichten um Punkt 8.

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4: Im Studio Lukas Paulik. Erfolg für zwei Schüler aus dem Holztechnikum Kuchl. Lukas Eberharter und Philipp Kaserer holten mit ihrer modular aufgebauten Schutzhütte beim Bewerb Jugend innovativ Platz 2. Der oberste Führer des Iran, Mojtaba Khamenei, bringt sich nach Einschätzungen der USA zunehmend in die Amtsgeschäfte ein. Es gibt Hinweise darauf, dass er sich auf einer bestimmten Ebene zunehmend engagiert, obwohl die gesamte Kommunikation schriftlich und über Dritte läuft, so US-Außenminister Marco Rubio gestern vor dem Auswärtigen Ausschuss des US-Senats. Heute könnte Österreich erstmals seit 16 Jahren das Comeback im UNO-Sicherheitsrat gelingen. Dafür muss sich Österreich gegen einen der beiden EU-Konkurrenten Deutschland oder Portugal durchsetzen. Die Regierung hat sich für die Periode 2027 bis 2028 mit dem Motto Partnerschaft, Dialog, Vertrauen beworben. Und in Tirol gibt es einmal mehr Aufregung über die Geschlechterrollen bei Traditionsvereinen. Weil bei der Haller Speckbacher Stadtmusik auch Männer als Marketender mitmarschieren, wurden sie vom 72. Bezirksschützenfest in Hall in Tirol ausgeladen. Der Schützenbezirk wollte damit bei seinem Festtag am 28. Juni Diskussionen über Marketender vermeiden.
5: Okay, also es ist ja... Mir ganz egal, wer das ausschenkt. Hauptsache, es gibt was zum Trinken dort. Einen schönen guten Morgen, oder? Sehen wir uns doch ehrlich, bitte. Einen schönen guten Morgen. So, starten wir rein in diesen neuen Tag. Es regnet in weiten Teilen Salzburgs. Im Laufe des Nachmittags kommt aber die Sonne raus und die Temperaturen, die reichen heute kalte 19 Grad.
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6: Um 2 nach 8. Wunderschönen guten Morgen. Ja, der Regen macht sich da einfach teilweise auch ein paar Unfälle mit dabei. Wir starten einmal auf der Lamprechtshauser Bundesstraße vor Bergheim. Aktuell 11 Minuten Zeitverlust. In weiterer Folge dann auf der Oberndorfer Straße kommen nochmal 16 Minuten Zeitverlust mit dazu. Und die A10-Tauern-Autobahn dauert es momentan immer wieder länger. Und zwar nach dem Katschbeck-Tunnel hat sich ein Unfall ereignet. Dort jetzt im Tunnelbereich immer wieder Stauungen. Solltet ihr Meldungen haben, dann gleich an uns, die Gratis-Antenne Salzburg Verkehrshotline 0800 101 201. Gute Fahrt!
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5: Und wir haben was ganz Neues bei uns. Sinnvolle Anrufe, die komplett useless sind. Richtig gehört? Sinnvolle Anrufe, die komplett useless sind. Heute ist der Welttag des Laufens, deswegen wird der Christian jetzt gleich in Laufen anrufen und sagen, dass er heute nicht durch Laufen laufen wird.
6: Also ist sinnvoll, aber halt nutzlos. Aber die Laufner verstehen Spaß, oder?
5: In 10 Minuten, eh klar. Wir alle. So starten wir gut rein in diesen Mittwoch.

0: wenn es was Neues gibt, dann reden wir drüber, oder? Muss man doch auch machen, an diesem Mittwoch, kurz vom langen Wochenende.
1: Ist doch schön, wenn es was Neues gibt.
0: Eine neue Hundewiese soll es jetzt bald in der Stadt Salzburg geben. Also für die Hunde zum Freilaufen gibt es schon einige. Volksgarten zum Beispiel bei dir ums Eck beim Donnenbergpark, da gibt es auch eine.
1: Ja, da ist übrigens meine Frau mal von einem Hund angepinkelt worden.
0: Na,
1: ja. Seitdem geht sie nicht mehr hin.
0: Ich finde diese Hundewiesen eigentlich, ich bin ja Hundebesitzerin, eigentlich ganz nett, weil man kommt da so ins Ratschen, die Hunde spielt da so. Ich finde das eigentlich ganz schön und ich finde das super, dass es gibt. So, jetzt überlegen wir mal ganz kurz. Also eine neue Hundewiese soll es geben, aber die Stadt Salzburg weiß selber noch nicht wo. Das finde ich mal super, wenn man was ankündigt, sagt, es kommt, aber keine Ahnung wohin.
1: Ja.
0: Eigentlich stellenweise kommt man sich ja so vor, als ob der Kee an der Salzach sowieso schon Hundewiese wäre, aber nein, ist nicht offiziell. Wir haben ein bisschen nachgedacht, also Hundewiese, man braucht also ein bisschen an Platz.
1: Mhm.
0: Es sollten möglichst viele Hunde und auch Menschen Platz haben.
1: Mhm.
0: Ja, das sollte ja vom Namen irgendwie passen. Wir sagen nur, bitte, liebe Stadt Salzburg, bitte nehmt nur nicht den Mirabell Platz. Das ist Hundewiese. Sonst alles gut.
1: So, alles gut, ja.
0: Alles gut.
1: Hier ist Cat's Eye. Jetzt sind noch Katzen mit dabei.

0: der Mittwoch mit sinnvollen Anrufen, die komplett useless sind. Das ist neu bei uns auf Antenne Salzburg. Grüß euch. Sinnvolle Anrufe, die komplett useless sind. Also heute ist ja Welttag des Laufens. Deswegen sagt der Christian, er möchte jetzt in Laufen anrufen, um denen dort zu sagen, dass er heute nicht durch Laufen laufen wird.
1: Ist halt auf jeden Fall eine sinnvolle Information, halt für die komplett nutzlos. Ich rufe mal an. Gemeindeamt vom Laufen.
2: Stadt Laufen, Müller, grüß Gott.
1: Servus, das ist der Christian, hi. Ich wollte nur ganz kurz Bescheid geben. Ich glaube nicht, dass ich heute bei euch vorbeilaufen werde.
2: Welcher Christian? Die Nicole ist nicht da. Ich weiß jetzt nicht, um was geht.
1: Sorry. Nein, es ist so, weil ich gehe ja ganz gerne laufen, aber ich glaube, dass ich heute nur auf der Salzburger Seite laufen werde. Nur für euch zur Planungssicherheit, damit ihr das wisst.
2: Zur Planungssicherheit. Okay, ich weiß jetzt trotzdem nicht, wer droh ist. Genau.
1: Nein, einfach nur zur Information für euch, damit ihr das wisst. Ja, weil ich meine, bitte nicht falsch verstehen, ich gehe auf jeden Fall heute laufen, weil ich meine, ein Lauf kann ja deinen Tag verändern, viele Läufe dein Leben.
2: Alles klar, passt.
1: Okay. Ja, nur, dass du es weißt.
2: Ciao, servus.
1: Weil denk dran, der Schmerz geht, der Stolz bleibt.
3: Okay, Leute, was heute abgeht, ist phänomenal. Nur.

rausgeschmissen zu werden ist schrecklich, vor allem wenn man aus Lokalen rausgeworfen wird. Christian kann sich noch erinnern an seine Jugend, als er diverse Male vor aus Lokalen rausgeschmissen worden ist. Allerdings, wenn ein Fußballclub rausgeschmissen wird aus allen Bewerben in der kommenden Saison, uiuiui, das schauen wir uns ganz genau an bei unseren Einzelthemen in den Nachrichten um 8:30, was ist da passiert? Im Bischofshofen, gleich bei uns hier in den Nachrichten um 8:30. Auf Antenne Salzburg.

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0: Kaulig.
1: Beteiligungen um 6 Millionen Euro zu niedrig ausgewiesen. Rechnungshof kritisiert Gemeinde Bad Hofgastein. Und Salzburger Fußballverband schmeißt Bischofshofen aus allen Bewerben. Es ist 8.30 Uhr, einen schönen guten Morgen. Der Salzburger Landesrechnungshof übt Kritik an der Gemeindeführung in Bad Hofgastein. Laut dem Bericht des Rechnungshofes wurden notwendige Informationen über Gemeindebeteiligungen nicht an die Finanzabteilung weitergegeben. Im Rechnungsabschluss 2024 kam es daher zu Bilanzierungsfehlern in Millionenhöhe. Der Wert der Beteiligungen war um 6 Millionen Euro zu niedrig ausgewiesen. Die Gemeinde hat die Fehler inzwischen korrigiert und angekündigt, Empfehlungen des Rechnungshofes umzusetzen. Wegen einer Einbruchsserie müssen sich heute zwei Jugendliche am Salzburger Landesgericht verantworten. Der 18-jährige Bursche und das 19-jährige Mädchen sollen rund 15 teils versuchte Einbrüche begangen haben. Es berichtet Alina Wörgerter.
2: In mehreren Hotels sollen sie bei der Rezeption Schubladen aufgebrochen, sich in Seniorenwohnheime geschlichen und aus einem unversperrten Auto eine Sonnenbrille gestohlen haben. Laut Anklage sind sie auch in das Feuerwehrhaus in Schalmoos, in mehrere Schulen und Bildungseinrichtungen sowie in ein Café eingebrochen. Die Beute ist in den meisten Fällen gering ausgefallen. Nur einmal hätten sie Bargeld in der Höhe von rund 4.000 Euro erbeutet.
1: Der 18-Jährige befindet sich derzeit in Untersuchungshaft, die 19-Jährige in Strafhaft. Verhandelt wird ab 14.30 Uhr. Und das wochenlange Theater rund um den Fußball-Regionalligisten Bischofshofen hat seit gestern Abend vorerst ein Ende. Der Salzburger Fußballverband beschloss in einer Vorstandssitzung, dass die Pongauer in der kommenden Saison an keinem Meisterschaftsbewerb teilnehmen dürfen. Grund dafür ist, dass bis Sonntag Mitternacht nicht die geforderte und vor allem bewilligte Sportanlage nachgewiesen werden konnte. Der Verein hat bereits im Vorhinein angekündigt, dass er gegen das Regionalliga-Aus vorgehen wird. Entscheidet nach dem SFV-Protestsenat auch der ÖFB gegen den BSK, dann will Ex-Judoka Patrick Reiter vor ein Zivilgericht gehen. Die Erfolgschancen sind gering.
3: Einen schönen guten Morgen, rein geht's in diesen neuen Tag mit Regenschauern. Im Laufe des Nachmittags kommt ein bisschen die Sonne raus, alles in allem Aprilwetter und das Anfang Juni. Die Temperaturen heute kalt bei maximal 19 Grad.
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4: Um 8:30 mit der guten Nachricht von der A10-Tauern-Autobahn in Fahrtrichtung Villach. Dort der Katschbeck-Tunnel jetzt wieder freigegeben. Unfallstelle geräumt an der Stelle. Danke an die Einsatzkräfte. Ansonsten dauert es noch ein bisschen länger an den Stadteinfahrten. Jetzt auf der Wolfgangseestraße. 7 Minuten Zeitfluss dort vor Gneigl.
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3: Das hat nichts mit dem Welttag des Eis zu tun, Christian. Kniegel ist das, gell? Das weißt du aber.
4: Ich weiß, aber du startest ja quasi in Upper Gneigl und dann geht's rein Gneigl Downtown.
3: Also ihr seht schon, Christian ist schon in Feiertagslaune. Wer ist noch in Feiertagslaune? Ja auch? Sicher, das kommt schon. Schon langsam kommt das Kribbeln und dann kommt ein langes Wochenende auf uns zu. Mit George Michael geht's noch besser, dieses Kribbeln. Outside. Großer 90er. Auf Antenne Salzburg, schönen guten
6: Morgen.

0: Seid ihr schon bereit fürs Wochenende, fürs lange Wochenende? Sagen wir laut und kräftig, ja.
1: Ja.
0: Ja. Die Dua Lipa ist ja auch bereit fürs Wochenende, denn ab Freitag geht's los in, Achtung, Wortspiel, Sizilien. Ja, natürlich, wie Sizilia, Christian, du musst schon mitmachen.
1: Das verstehe ich jetzt, ach so, wegen Dua Lipa Sizilia, oder
0: was? Nein, sie heiratet ab Freitag in Sizilien und sagt in Sizilien, ja, und auf Italienisch Sizili.
1: Ja.
0: Ja, so ist es.
1: Gott.
0: 26 Kleider für 3 Tage.
1: Was?
0: Kurz ausgerechnet, das sind 30 durch Dings. Das sind 8 Kleider, sagen wir mal 8 Kleider für jeden Tag. Ist das nicht abartig? Was tust du denn da? Was ziehst du denn da an?
1: Ja, und das Schlimmste ist, sie hat einen Schlafanzug vergessen. Also insofern, das ist ganz eng jetzt. Also.
0: Eingeladen sind Superstars wie Madonna und Elton John. Diese Dame hier nicht. Taylor Swift, dafür ist sie bei uns hier. Eingeladen, immer auf Antenne Salzburg.

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0: Also jetzt sind wir in Wochenendstimmung. Habe fast schon nicht gehört. Also Mittwoch, kurz vorm langen Wochenende.
1: Und es ist ja mal wieder dieses Wochenende von diesem Geißbergrennen. Und es ist genau dieses typische Geißbergrennen-Wetter, wo dann diese ganzen Millionäre in ihren alten Autos sitzen mit diesen billigen Verdecken und wo es eigentlich reinregnet.
0: Oder stellenweise gar kein Verdeck.
1: Ja,
0: richtig,
1: genau.
0: Richtig.
1: Also wenn, das, ja, sie tut einem dann vielleicht dann doch ein bisschen leid.
0: Naja,
1: ja. Wobei, wir wissen, 6.6., magisches Datum, wäre am Samstag. Der Simon.
2: Also ich geballt dann, ich hoffe, es wird nicht zu intensiv das Wochenende.
1: Ja, das hofft seine Freundin auch. Und seine Leber. Was auch immer er macht, es wird ein gutes, verlängertes Wochenende.

morgen schaue ich gleich die Nachrichten mit vielen guten Nachrichten mit dabei, unter anderem einer neuen Stadthundewiese in der Stadt Salzburg, der Hundewiese, die da kommen soll. Wir sagen es noch einmal, bitte nicht den Mirabell-Platz dafür nehmen, gell? Ansonsten, weil er wirklich in die Auswahl kommt, nur eins der Themen gleich in den Nachrichten um Punkt 9.

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2: Schwere Angriffe zwischen den USA und dem Iran in der Golfregion und 220.000 Euro bleiben nach Banküberfall in Klagenfurt verschwunden.
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2: Im Studio Lukas Paulik. In der Nacht auf heute hat es in der Golfregion die schwersten Angriffe seit Beginn der Waffenruhe Anfang April zwischen den USA und dem Iran gegeben. Die iranische Revolutionsgarde feuerte ballistische Raketen und Drohnen auf Kuwait und Bahrain ab. Das US-Militär meldete Angriffe auf eine iranische Militäreinrichtung auf der Insel Keshem in der Straße von Hormuz. Die Wirtschaftskammer hat gestern ihre Sparpläne konkretisiert. Präsidentin Martha Schulz kündigte an, dass bis 2027 in der Bundeskammer 200 der dortigen Stellen abgebaut werden. Lehrlinge und Trainees sind nicht betroffen. Neben der Bundeskammer gibt es 9 Länderkammern, die ebenfalls sparen müssen. Und seit mehr als 6 Wochen sitzt ein 48 Jahre alter Mann in der Justizanstalt Klagenfurt in Untersuchungshaft. Er soll im März eine Bankfiliale in Ferlach überfallen haben. Laut Staatsanwaltschaft leugnet der Mann nach wie vor die Tat. Die Beute in der Höhe von 220.000 Euro bleibt verschwunden.
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4: Der Tag hat in vielen Regionen mit Regen gestartet, zum Teil auch sehr kräftig im Westen. Da werden jetzt die trockenen Phasen am Vormittag auch schon länger. Am Nachmittag, da lässt der Regen dann

0: Auf der A10 Tauernautbahn Richtung Villach vor dem Katschbergtunnel, da war ein Unfall. Ebenso auf der A10 Richtung Villach bei Flachau-Winkel, da ist mit Zeitverlusten zu rechnen. Auf der A12 Inntal-Autobahn Richtung Arlberg zwischen Jenbach und Knoten Innsbruck ist bis zu einer Stunde Zeitverlust. Und in Wien rund um die A23 Südosttangente Richtung Inzersdorf zwischen Knoten Hirstetten und Knoten Prater Stau bis zu 10 Minuten Zeitverlust.
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0: Antenne Österreich hier am Mittwochvormittag. Morgen, da ist Feiertag und wir starten gleich rein mit Österreichs Best.

0: Das war Outkast mit Heya.
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3: Der Altstadt Grand Prix sorgt zu Fronleichnam wieder für umfangreiche Straßensperren in der Salzburger Innenstadt. Zwischen Mittag und dem späten Nachmittag sind mehrere zentrale Straßen und Brücken für den Verkehr gesperrt. Auch zahlreiche Buslinien müssen umgeleitet werden. Drei Kletterer sind in der Echernwand in Hallstatt nur knapp einem Felssturz entkommen. Die Männer blieben unverletzt, nachdem sich oberhalb von ihnen Steine und Felsbrocken gelöst hatten. Laut Alpinpolizei dürfte ein großer Felsblock den Steinschlag ausgelöst haben. Und der neue EU-Asyl- und Migrationspakt tritt am 12. Juni in Kraft. Künftig können Asylverfahren in bestimmten Fällen direkt etwa am Flughafen Wien-Schwechat durchgeführt werden. Die Stadt Wien zeigt sich bei der Umsetzung jedoch abwartend und verweist auf offene Fragen in der Zusammenarbeit zwischen Bund und Ländern.
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4: In vielen Teilen Österreichs, ja, da ist es noch ziemlich nass, stellenweise auch starker Regen. Im Westen lockert aber das Wetter bereits jetzt am Vormittag auf. Dort sind schon die ersten trockenen Abschnitte. Auch es wird am Nachmittag viel sonniger und um einiges wärmer. Sonne kommt häufiger zum Vorschein und die Höchstwerte, ja, die liegen heute dann zwischen 14 und 22 Grad.
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4: Auf der A2 Südautobahn Richtung Wien, da ist auf der Höhe der Raststation Anwesen ein Unfall gewesen. Da gibt es Zeitverluste. Ebenso auf der A23, der Südosttangente Richtung Inzersdorf, sind es immer noch bis zu 15 Minuten Zeitverlust. Ist ein bisschen überbelastet dort. Ebenfalls auf der A12 Inntal-Autobahn Richtung Arlberg zwischen Wiesing und Schwarz, da staut es jetzt noch bis zu 35 Minuten. Gute Fahrt.
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Rachel Platten, Fight Song bei uns auf Antenne Österreich. Wir haben die meisten Hits und immer ganz ausgespielt. Und jetzt gleich der nächste Fight Song für unsere österreichische Nationalmannschaft. Thorsten Andersson mit Allee auf Antenne Österreich.

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2: Ja,

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7: Schwere Angriffe zwischen den USA und dem Iran in der Golfregion. Und 220.000 Euro bleiben nach Banküberfall in Klagenfurt verschwunden.
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7: Im Studio Lukas Paulik. In der Nacht auf heute hat es in der Golfregion die schwersten Angriffe seit Beginn der Waffenruhe Anfang April zwischen den USA und dem Iran gegeben. Die iranische Revolutionsgarde feuerte ballistische Raketen und Drohnen auf Kuwait und Bahrain ab. Das US-Militär meldete Angriffe auf eine iranische Militäreinrichtung auf der Insel Keshem in der Straße von Hormuz. Die Wirtschaftskammer hat gestern ihre Sparpläne

0: kritisiert. Präsidentin Martha Schulz kündigte an, dass bis 2027 in der Bundeskammer 200 der dortigen Stellen abgebaut werden. Lehrlinge und Trainees sind nicht betroffen. Neben der Bundeskammer gibt es 9 Länderkammern, die ebenfalls sparen müssen. Und seit mehr als 6 Wochen sitzt ein 48 Jahre alter Mann in der Justizanstalt Klagenfurt in Untersuchungshaft. Er soll im März eine Bankfiliale in Ferlach überfallen haben. Laut Staatsanwaltschaft leugnet der Mann nach wie vor die Tat. Die Beute in der Höhe von 220.000 Euro bleibt verschwunden.
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2: Zunächst ja, da war viel Regen eigentlich den ganzen Vormittag über, jetzt aber sind es immer wieder trockenere Phasen im Westen. Am Nachmittag dann generell.

0: auf der A1 Westautobahn Richtung Deutschland am Knoten Salzburg. Da war ein Unfall mit einem LKW, da ist mit Zeitverlusten zu rechnen. Ebenso auf der A12 Inntal-Autobahn immer noch Richtung Arlberg zwischen Wiesing und Schwarz. Stau bis zu einer Stunde Zeitverlust. Und auf der A23 der Südosttangente Richtung Insersdorf, da gibt es ebenso Stau und bis zu 15 Minuten Zeitverlust wegen Überbelastung.
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0: Es ist ein wunderschöner Mittwoch und morgen, da ist Feiertag, da freuen wir uns drauf. Jetzt geht's aber bei uns gleich weiter mit Österreichs bester Musik und James Bay.

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2: Der Landesrechnungshof kritisiert die Gemeinde Bad Hofgastein wegen Fehlern im Rechnungsabschluss 2024. Laut den Prüfern wurde der Wert von Gemeindebeteiligungen um rund 6 Millionen Euro zu niedrig ausgewiesen. Die Gemeinde hat die Fehler mittlerweile korrigiert und will die Empfehlungen des Rechnungshofes umsetzen. Niederösterreich hat erstmals eine Strategie für den Einsatz von künstlicher Intelligenz vorgestellt. KI soll künftig unter anderem Gastronomie und Hotellerie bei Verwaltungsaufgaben unterstützen, sowie in der Landesverwaltung Gutachten beschleunigen. Ziel ist es, die Effizienz zu steigern und gleichzeitig digitale Kompetenzen in der Bevölkerung auszubauen. Mit einer neuen Initiative wollen das Land Steiermark und die Wirtschaftskammer die Entwicklung von Bruck an der Mur vorantreiben. Ziel ist es, die Bevölkerung zu stabilisieren, neue Betriebe anzusiedeln und die Innenstadt zu beleben. Experten sehen vor allem durch die gute Verkehrsanbindung großes Potenzial für weiteres Wachstum.
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12: Der Tag hat in vielen Regionen mit Regen gestartet, zum Teil auch sehr kräftig im Westen. Da werden jetzt die trockenen Phasen am Vormittag auch schon länger. Am Nachmittag, da lässt der Regen dann in den meisten Teilen des Landes nach und die Sonne kommt immer öfter zum Vorschein.
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12: Auf der A1 Westautobahn Richtung Deutschland zwischen Altlengbach und Böheimkirchen, da ist Stau. Man kann bis zu 35 Minuten Zeitverlust rechnen. Ebenso noch auf der A1 Westautobahn Richtung Deutschland am Knoten Salzburg sind es immer noch Behinderungen durch einen Unfall mit einem LKW. Und auf der A12 Inntal-Autobahn immer noch Richtung Arlberg zwischen Wiesing und Schwarz Stau und bis zu einer Stunde Zeitverlust.
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0: Temperaturen, die steigen morgen an. Es wird sonniger, es wird schöner. Und was ist noch dazu? Morgen ist Feiertag. Und was macht man an einem solch schönen Feiertag?
1: Ich werde mir meine Mädels schnappen, unseren Aperol geben und die Sonne genießen, bis sie was essen, quatschen, Gaudi haben.
0: Macht's es, das klingt sehr gut. Bei uns geht's jetzt weiter mit Österreichs bester Musik.

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9: Schwere Angriffe zwischen den USA und dem Iran in der Golfregion und 220.000 Euro bleiben nach Banküberfall in Klagenfurt verschwunden.
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9: Im Studio Lukas Paulik. In der Nacht auf heute hat es in der Golfregion die schwersten Angriffe seit Beginn der Waffenruhe Anfang April zwischen den USA und dem Iran gegeben. Die iranische Revolutionsgarde feuerte ballistische Raketen und Drohnen auf Kuwait und Bahrain ab. Das US-Militär meldete Angriffe auf eine iranische Militäreinrichtung auf der Insel Keshem in der Straße von Hormuz. Die Wirtschaftskammer hat gestern ihre Sparpläne konkretisiert. Präsidentin Martha Schulz kündigte an, dass bis 2027 in der Bundeskammer 200 der dortigen Stellen abgebaut werden. Lehrlinge und Trainees sind nicht betroffen. Neben der Bundeskammer gibt es 9 Länderkammern, die ebenfalls sparen müssen. Und seit mehr als 6 Wochen sitzt ein 48 Jahre alter Mann in der Justizanstalt Klagenfurt in Untersuchungshaft. Er soll im März eine Bankfiliale in Ferlach überfallen haben. Laut Staatsanwaltschaft leugnet der Mann nach wie vor die Tat. Die Beute in der Höhe von 220.000 Euro bleibt verschwunden.
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10: Heute noch eher bewölkt und regnerisch, vor allem jetzt am Vormittag. Am Nachmittag dann, da wird schon um einiges besser.

Auf der A22 der Donauuferautobahn Richtung Tangente zwischen Reichsbrücke und Knoten Kaisermühlen, da ist jetzt abschnittsweise noch Stau. Eine Unfallstelle, die wurde geräumt. Ebenso

auf der A7 Mühlkreis Autobahn in Oberösterreich Richtung Freistadt zwischen Knoten Linz und Linz-Bindermichel-Tunnel. Ebenso abschnittsweise Stau und ein paar Zeitverzögerungen. Und noch auf der A12 der Inntal-Autobahn Richtung Arlberg zwischen Schwarz und Wattens immer noch Stau und bis zu 35 Minuten Zeitverlust.

0: Osma Kings of Leon mit You Somebody.
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3: Ein alkoholisierter Autofahrer hat sich im Bezirksspital an der Trau eine Verfolgungsjagd mit der Polizei geliefert. Der 45-Jährige missachtete eine Anhaltung, beschädigte mehrere Verkehrsschilder und wurde nach seiner Festnahme gegenüber den Beamten aggressiv. Einen Führerschein besitzt der Mann nicht mehr, er war ihm bereits zuvor entzogen worden. Die Justizwache-Gewerkschaft in Niederösterreich schlägt Alarm. Wegen Überbelags in den Gefängnissen und zahlreicher unbesetzter Stellen stoße das Personal zunehmend an seine Grenzen. Für kommenden Montag sind daher in den meisten Justizanstalten des Bundeslandes Dienststellenversammlungen angekündigt. Die Gewerkschaft fordert rasche Maßnahmen zur Entlastung der Beschäftigten und eine bessere medizinische sowie psychiatrische Versorgung. Am Landesgericht Salzburg hat ein Prozess gegen einen 55-jährigen Tschechen begonnen, der laut Anklage in mehreren Bankfilialen mit gefälschten Ausweisen als Kontoinhaber auftrat und sich so über 100.000 Euro auszahlen ließ. Insgesamt soll er in 12 Fällen versucht haben, rund 130.000 Euro zu erlangen, wobei ihm in 11 Fällen etwa 109.000 Euro tatsächlich ausbezahlt wurden. Im Falle einer Verurteilung drohen ihm bis zu 10 Jahre Haft.
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4: Es ist kurz vor 11:30. Ja, der Regen, der lässt jetzt schon langsam nach und die Wolken, die lockern ein bisschen auf. Es ziehen aber immer wieder noch ein paar

0: relativ trocken. Morgen dann wärmeres und freundlicheres Wetter.
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0: Auf der A13 der Brenner Autobahn Richtung Italien zwischen Knoten Innsbruck und Mautstelle Schönberg. Da gibt es ein bisschen einen Stau und bis zu 25 Minuten Zeitverlust. Ebenso immer noch auf der A12 auf der Inntal-Autobahn Richtung Arlberg zwischen Schwarz und Wattens. Immer noch bis zu 35 Minuten Zeitverlust. Ansonsten auf der A22 auf der Donauufer-Autobahn Richtung Tangente zwischen Reichsbrücke und Knoten Kaisermühlen. Abschnittsweise immer noch etwas Stau. Die Unfallstelle wurde aber bereits gereinigt. Räumt. Gute Fahrt.
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0: Antenne Österreich hier. Am Mittwoch, jetzt ist dann bald gleich Mittag noch dazu. Morgen ist dann Feiertag und wir starten gleich rein mit Österreichs bester Musik.
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9: Schwere Angriffe zwischen den USA und dem Iran in der Golfregion und 220.000 Euro bleiben nach Banküberfall in Klagenfurt verschwunden.
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9: Im Studio Lukas Paulik. In der Nacht auf heute hat es in der Golfregion die schwersten Angriffe seit Beginn der Waffenruhe Anfang April zwischen den USA und dem Iran gegeben. Die iranische Revolutionsgarde feuerte ballistische Raketen und Drohnen auf Kuwait und Bahrain ab. Das US-Militär meldete Angriffe auf eine iranische Militäreinrichtung auf der Insel Keshem in der Straße von Hormuz. Die Wirtschaftskammer hat gestern ihre Sparpläne konkretisiert. Präsidentin Martha Schulz kündigte an, dass bis 2027 in der Bundeskammer 200 der dortigen Stellen abgebaut werden. Lehrlinge und Trainees sind nicht betroffen. Neben der Bundeskammer gibt es 9 Länderkammern, die ebenfalls sparen müssen. Und seit mehr als 6 Wochen sitzt ein 48 Jahre alter Mann in der Justizanstalt Klagenfurt in Untersuchungshaft. Er soll im März eine Bankfiliale in Ferlach überfallen haben. Laut Staatsanwaltschaft leugnet der Mann nach wie vor die Tat. Die Beute in der Höhe von 220.000 Euro bleibt verschwunden.
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auf der A13 der Brenner Autobahn Richtung Italien zwischen Knoten Innsbruck und Mautstelle Schönberg. Da ist ein bisschen Stau und bis zu 15 Minuten Zeitverlust. Ebenfalls auf der A23 der Südosttangente Richtung Inzersdorf zwischen Knoten Nierstetten und Knoten Kaisermühlen haben wir Stau und bis zu 20 Minuten Zeitverlust. In Wien am äußeren Gürtel zwischen Kopfstraße und linke Wienzeile ebenfalls 20 Minuten Zeitverlust. Da war ein Unfall. Gute

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0: Österreich ist wieder im Rennen um die Fußball-WM 2026 und bald, ja, da geht's dann richtig los, am 11. Juni, um genau zu sein. Und die Fans, die sind schon in Top-Stimmung.
1: Motivation übertrieben gut, gerade mit der Mannschaft, da kann man wirklich auftreten. Also die Gruppengegner sind alle drei möglich, aber in Argentinien Spaß haben, aber ich sage, das ist nicht unmöglich, dass wir die auch schlagen. Ich traue unserer Mannschaft alles zu.
0: Das klingt ja mal zuversichtlich. Und jetzt geht's weiter mit Österreichs bestem

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13: Jetzt am Nachmittag, da zeigt sich das Wetter immer noch stark bewölkt. Es sind auch

0: insgesamt freundlicher und sonniger.
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0: Auf der A2 Südautobahn ist in beiden Richtungen gesperrt zwischen Steinberg und Modreach im Herzogbergtunnel. Da war ein Unfall. Ebenfalls auch in Salzburg auf der B178 der Loferer Straße sind auch beide Richtungen gesperrt zwischen Kniepass und Lofer Ost. Da war ein Unfall mit einem LKW. In Tirol auf der A13 der Brennerautobahn Richtung Italien. Weiterhin zwischen Knoten Innsbruck und Mautstelle Schönberg. Stau um bis zu 15 Minuten Zeitverlust. Gute Fahrt.
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0: An diesem wundervollen Mittwoch einen schönen Nachmittag. Morgen ist dann Feiertag. Und was darf noch nicht fehlen? Natürlich Österreichs beste Musik. Deshalb hier für euch die meisten Hits. Immer ganz ausgespielt.
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2: Der Altstadt Grand Prix sorgt zu Fronleichnam wieder für umfangreiche Straßensperren in der Salzburger Innenstadt. Zwischen Mittag und dem späten Nachmittag sind mehrere zentrale Straßen und Brücken für den Verkehr gesperrt. Auch zahlreiche Buslinien müssen umgeleitet werden. Drei Kletterer sind in der Echernwand in Hallstatt nur knapp einem Felssturz entkommen. Die Männer blieben unverletzt, nachdem sich oberhalb von ihnen Steine und Felsbrocken gelöst hatten. Laut Alpinpolizei dürfte ein großer Felsblock den Steinschlag ausgelöst haben. Und der neue EU-Asyl- und Migrationspakt tritt am 12. Juni in Kraft. Künftig können Asylverfahren in bestimmten Fällen direkt, etwa am Flughafen Wien-Schwechat, durchgeführt werden. Die Stadt Wien zeigt sich bei der Umsetzung jedoch abwartend und verweist auf offene Fragen in der Zusammenarbeit zwischen Bund und Ländern.
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1: Österreicher haben letztes Jahr über 12 Milliarden Euro verschenkt. Und Fußball. Ex-Red Bull Salzburg-Coach Jaisler ist dem AC Milan zu teuer.
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1: Im Studio Jessica Kornpeintner. Mehr als 12,5 Milliarden Euro haben Österreicher letztes Jahr an Verwandte oder Nichtverwandte verschenkt. Und zwar in insgesamt rund 35.700 Schenkungen. Dabei sind aber nicht alle tatsächlich erfasst, denn die Anzeigepflicht besteht bei Verwandten nicht bis zu einer Summe von 50.000 Euro innerhalb von einem Jahr. Und bei Nichtverwandten sind es bis zu 15.000 Euro in 5 Jahren. Und die Anzeigepflicht gilt nur für Schenkungen unter Lebenden. Weiter in die USA. Die umstrittene Zollpolitik der Trump-Regierung beschäftigt derzeit die Gerichte. Jetzt wird ein neues Argument für neue zusätzliche Zölle gezückt. Es geht um Produkte aus Zwangsarbeit. Die USA haben gleich 60 Volkswirtschaften neue Zölle angedroht, weil diese Importe von Produkten aus mutmaßlicher Zwangsarbeit nicht verhindert oder bestehende Importverbote nicht genügend geprüft hätten. Betroffen wäre da auch die EU. Jetzt können bis zum 6. Juli Einwände geltend gemacht werden. Am 7. folgt die Anhörung. Und noch zum Fußball. Der AC Milan will sich ja komplett neu aufstellen und sucht dafür einen neuen Sportdirektor und einen neuen Cheftrainer. Für den Trainerposten gibt es laut Medienberichten auch 2 Wunschkandidaten. Ex-Crystal Palace-Coach Oliver Glasner und der ehemalige Red Bull Salzburg und jetzt Al-Ahli-Coach Matthias Jaisle. Während bei Glasner noch Hoffnung besteht, dürfte Jaisle den Italienern zu teuer sein. Der 38-Jährige verdient in Saudi-Arabien nämlich 12 Millionen pro Jahr.
3: Österreich-Wetter. Heute viele Wolken und immer wieder Regenschauer. Es bleibt nass, es bleibt auch etwas kühler. Morgen dann am Feiertag, da geht's bergauf, da gibt's dann mehr Sonne.

Auf der A2 Südautobahn ist in beiden Richtungen eine Sperre zwischen Steinberg und Modriach im Herzogberg-Tunnel aufgrund eines Unfalls. Ebenfalls A2 Südautobahn Richtung Italien zwischen Mooskirchen und Steinberg im Assingberg-Tunnel. Ein Unfall und eine Sperre. Auch auf der A2 Südautobahn Richtung Wien zwischen Graz-Ost und Lassnitzhöhe. Da aufpassen, zwischen Kilometer 174 und Kilometer 176 ist eine Reh auf der Fahrbahn. Ansonsten in Salzburg auf der B178 die Loferer Straße. Die ist auch in beiden Richtungen gesperrt zwischen Kniepass und Lofer Ost. Da war ein

0: Robbie Williams hier auf Antenne Österreich. Mittwochnachmittag und der Feiertag, der kommt schon langsam näher. Schritt für Schritt, bald ist es soweit. Morgen dann mit besserem Wetter, mehr Sonne. Und was macht man an so einem Tag?
1: Ich werde mir meine Mädels schnappen, uns ein Aperol geben und die Sonne genießen, bis sie was essen, quatschen, Gaudi haben.
0: Wahnsinn, das klingt ja einwandfrei. Dann viel Spaß dabei. Und bei uns geht's jetzt weiter mit Österreichs

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12: Nachmittags bleibt das Wetter immer noch wolkig und mit einzelnen Regenschauern. Am Abend wird es dann aber schon langsam trockener und angenehmer. Die Temperaturen heute so zwischen 15 bis 20 Grad. Morgen am Feiertag, da gibt es dann mehr Sonne und nur noch einzelne Wolken und Schauer.

die A2 Südautobahn Richtung Italien. Da ist zwischen Mooskirchen und Steinberg im Assingbergtunnel eine Sperre aufgrund eines Unfalls. Ebenso in Wien gibt es auf der A23 Zeitverluste von bis zu 20 Minuten. Auf der Südosttangente Richtung Inzersdorf zwischen Knotenhierstetten und Praterbrücke. Da staut sich's ein bisschen. Und in Salzburg auf der B178 der Loferer Straße, die ist immer noch in beiden Richtungen gesperrt zwischen Kniepass und Lofer Ost.

0: Antenne Österreich hier, das war Justin Bieber.
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3: Der Landesrechnungshof kritisiert die Gemeinde Bad Hofgastein wegen Fehlern im Rechnungsabschluss 2024. Laut den Prüfern wurde der Wert von Gemeindebeteiligungen um rund 6 Millionen Euro zu niedrig ausgewiesen. Die Gemeinde hat die Fehler mittlerweile korrigiert und will die Empfehlungen des Rechnungshofes umsetzen. Niederösterreich hat erstmals eine Strategie für den Einsatz von künstlicher Intelligenz vorgestellt. KI soll künftig unter anderem Gastronomie und Hotellerie bei Verwaltungsaufgaben unterstützen, sowie in der Landesverwaltung Gutachten beschleunigen. Ziel ist es, die Effizienz zu steigern und gleichzeitig digitale Kompetenzen in der Bevölkerung auszubauen. Mit einer neuen Initiative wollen das Land Steiermark und die Wirtschaftskammer die Entwicklung von Bruck an der Mur vorantreiben. Ziel ist es, die Bevölkerung zu stabilisieren, neue Betriebe anzusiedeln und die Innenstadt zu beleben. Experten sehen vor allem durch die gute Verkehrsanbindung großes Potenzial für weiteres Wachstum.
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9: Österreich überprüft keine Parlamentsmitarbeiter und Fußball, Verlängerung mit Teamchef Rangnick am Weg in die Zielgerade.
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9: Im Studio Jessica Kornpeintner. Im österreichischen Parlament werden weiter keine Sicherheitsüberprüfungen von Mitarbeitern vorgenommen. Nach der Präsidiale heute hat sich keine der Fraktionen für eine solche Maßnahme ausgesprochen. Ausgelöst worden ist die Debatte durch Staatssekretär Jörg Leichtfried von der SPÖ. Er hatte eine solche Überprüfung angeregt für Mitarbeiter, die Zugang zu sensiblen Ausschüssen haben. Die Innenminister der Europäischen Union sollen morgen darüber beraten, ob Männer einer bestimmten Altersgruppe künftig von der Aufnahmerichtlinie für Geflüchtete aus der Ukraine ausgeschlossen werden sollen. Es gibt 2 Möglichkeiten, eine Verlängerung der Schutzregelung für alle bis zum März 2027 oder eine Verlängerung, bei der Männer im Alter zwischen 23 und 60 ausgeschlossen würden. Zweitere Regelung würde aber wohl nur bei Männern, die neu in die EU kommen, gelten. Ausnahmen könnte es außerdem etwa für alleinerziehende Väter und Journalisten geben. Und noch zum Fußball. Die Gespräche des ÖFB mit Teamchef Ralf Rangnick über eine Verlängerung seines nach der WM auslaufenden Vertrags biegen in die Zielgerade. ÖFB-Chef Josef Pröll ist laut Medienberichten vom Aufsichtsrat ermächtigt worden, mit dem Teamchef zu den besprochenen Konditionen zu verlängern. Ob eine Unterschrift noch vor WM-Start erfolgt, ist weiter offen. Rangnick hat diesbezüglich zuletzt auch keine Eile signalisiert. Der 67-Jährige reist mit dem ÖFB-Team morgen ins WM-Quartier nach Kalifornien. Pröll kommt 10 Tage später nach.
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11: Jetzt am Nachmittag, da zeigt sich das Wetter immer noch stark bewölkt. Es sind auch immer wieder einzelne Regenschauer, die durchziehen. Die Temperaturen, die bleiben eher gedämpft. Richtung Abend lässt der Regen dann gebietsweise nach. Die Wolken bleiben aber oft noch dicht. Morgen am Feiertag wird es insgesamt freundlicher und sonniger.
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11: A2 Südautobahn Richtung Italien zwischen Lee-Oberstdorf und Wöllersdorf. Da staut sich, da haben wir bis zu 25 Minuten Zeitverlust. Die A2 ist immer noch in beiden Richtungen.

0: Nicht nur Österreichs Nationalteam steht in den Startlöchern, sondern auch ihre Fans. Mehr dazu jetzt um kurz nach zwei.
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0: Österreich ist wieder im Rennen um die Fußball-WM 2026 und bald, ja, da geht's dann richtig los, am 11. Juni, um genau zu sein. Und die Fans, die sind schon in Top-Stimmung.
1: Motivation übertrieben gut, gerade mit der Mannschaft, da kann man wirklich auftreten. Also die Gruppengegner sind alle drei möglich, aber in Argentinien Spaß haben, aber ich sage, das ist nicht unmöglich, dass wir die auch schlagen. Ich traue unserer Mannschaft alles zu.
0: Das klingt ja mal zuversichtlich. Und jetzt geht's weiter mit Österreichs bester Musik.

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4: Heute viele Wolken und immer wieder Regenschauer. Es bleibt nass, es bleibt auch etwas kühler. Morgen dann am Feiertag, da geht's bergauf, da gibt's

die Verkehrslagen rund um die A2, die haben sich noch nicht beruhigt. Wir haben immer noch Zeitverluste bis zu 30 Minuten auf der Südautobahn Richtung Italien zwischen Leobersdorf und Wöllersdorf. Ebenfalls in beiden Richtungen im Herzogbergtunnel aufgrund eines Unfalls, weil es gesperrt ist. Auch auf der A2 Südautobahn Richtung Italien zwischen Mooskirchen und Assingbergtunnel eine Sperre aufgrund eines Unfalls. Auf der A1 der Westautobahn Richtung Wien vor dem Grenzübergang Walserberg, da ist bis zu 20 Minuten Wartezeit wegen Polizeikontrollen. Ebenfalls auch auf der A12 Inntalautobahn Richtung Arlberg vor dem Grenzübergang Kufstein-Kiefersfelden auch bis zu 20 Minuten Wartezeit aufgrund der Polizeikontrollen. Ich wünsche euch weiterhin eine gute Fahrt.

0: Antenne Österreich hier am Mittwochnachmittag und jetzt gibt's noch eine kleine Zeitreise und zwar zurück zur Morgensendung zu Kathi und Christian.
1: Wir haben was Neues für euch. Sinnvolle Anrufe, die komplett useless sind. Richtig gehört. Sinnvolle Anrufe, die komplett useless sind. Heute ist der Welttag des Laufens und deshalb wird der Christian jetzt in Laufen anrufen und sagen, dass er heute nicht durch Laufen laufen wird. Das ist eben eine sinnvolle Information, aber komplett nutzlos für alle Laufner. So, wo ruft er dann, Christian?
2: Natürlich in Laufen. Folge 1 von sinnvollen Anrufen, die komplett useless sind.
3: Laufen, Müller, grüß Gott.
2: Servus, das ist der Christian, hi. Ich wollte ganz kurz Bescheid geben. Ich glaube nicht, dass ich heute bei euch vorbeilaufen werde.
3: Welcher Christian? Die Nicole ist nicht da. Ich weiß jetzt nicht, um was geht.
2: Sorry. Nein, es ist so, weil ich gehe ja ganz gerne laufen, aber ich glaube, dass ich heute nur auf der Salzburger Seite laufen werde. Nur für euch zur Planungssicherheit, damit ihr das wisst.
3: Zur Planungssicherheit. Okay, ich weiß jetzt trotzdem nicht, wer dran ist. Genau.
2: Nein, einfach nur zur Information für euch, damit ihr das wisst. Ja, weil ich meine, bitte nicht falsch verstehen, ich gehe auf jeden Fall heute laufen, weil ich meine, ein Lauf kann ja deinen Tag verändern, viele Läufe dein Leben.
3: Alles klar.

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1: Kopftuchverbot, Entscheidung vor Schulbeginn im Herbst unwahrscheinlich. Und Fußball, Bayern-Sportboss Eberl vor Bewährungsprobe.
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1: Im Studio Jessica Kornpeintner. Gegen das Kopftuchverbot, das ab Herbst für Mädchen unter 14 an Schulen gelten soll, liegen aktuell 2 Klagen beim Verfassungsgerichtshof, für die APA berichtet. Dass das Höchstgericht schon im Sommer eine Entscheidung treffen und damit das Gesetz noch vor Schulbeginn kippen könnte, ist sehr unwahrscheinlich. Die Regierung verteidigt das Verbot. Es sei diesmal etwa eingebettet in ein großes Paket an begleitenden Maßnahmen für betroffene Mädchen, aber auch Burschen und Eltern. Weiter in die Niederlande. Laut des Kopenhagen Nice Index ist Utrecht die fahrradfreundlichste Stadt der Welt. Breite Fahrradstraßen, riesige Radparkhäuser und autofreie Viertel zeigen dort, wie Städte den Radverkehr fördern können. Gut 150.000 von 380.000 Bewohnern steigen dort täglich aufs Rad. Tatsächlich soll es laut Schätzungen sogar mehr Fahrräder als Menschen in den Niederlanden geben. Und noch zum Fußball. Für den FC Bayern München Sportvorstand Max Eberl werden die kommenden Wochen zur Bewährungsprobe. Er steht nicht nur vor einem richtungsweisenden Transfersommer, sondern kämpft um seine eigene Zukunft beim Rekordmeister. Es soll mehrere Punkte geben, die intern kritisch gesehen werden. Laut Medienberichten soll er bei Transfers etwa zu schnell Abschlüsse erzielen wollen und das habe bereits einige Deals verteuert. Ende August soll bei der nächsten Aufsichtsratssitzung über Eberls weitere Zukunft entschieden werden.
3: Österreich-Wetter. Nachmittags, da bleibt das Wetter immer noch wolkig und mit einzelnen Regenschauern. Am Abend wird es dann aber schon langsam trockener und angenehmer. Die Temperaturen heute so zwischen 15 bis 20 Grad. Morgen am Feiertag, da gibt es dann mehr Sonne und nur noch einzelne Wolken und Schauer.
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3: Auf der A2 Südautobahn haben wir einmal Richtung Italien bei Leobersdorf circa 30 Minuten Zeitverlust. Dann im Herzogberg-Tunnel in beiden Richtungen Zeitverluste aufgrund eines Unfalls. Und dann nochmal Richtung Italien im Assingberg-Tunnel. Da gibt es eine Sperre aufgrund eines Unfalls. Auf der A23 der Südosttangente Richtung Insersdorf zwischen Knotenhirschstetten und Praterbrücke ebenfalls Stau und bis zu 25 Minuten Zeitverlust. Gute Fahrt.
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3: Es ist kurz nach 15 Uhr. Ich wünsche einen wunderschönen Nachmittag. Der Feierabend, der ist in Sicht und auch der Feiertag. Und jetzt machen wir gleich weiter hier mit Österreichs bester Musik.
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0: Antenne Österreich hier, einen schönen Nachmittag. Es ist zwar sehr verregnet, trotzdem relativ warm, aber das hält uns natürlich nicht auf, oder?
1: Trotzdem eine Gaudi. Man hat viel Schirmemi und mit den Kindern macht es immer Spaß.
0: Wie sich's gehört, morgen ist es dann um einiges trockener und auch sonniger. Da braucht man dann den Regenschirm hoffentlich nicht mehr. Jetzt geht's weiter mit Österreichs bester Musik.

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2: Jetzt am Nachmittag, da zeigt sich das Wetter immer noch stark bewölkt. Es sind auch immer wieder einzelne Regenschauer, die durchziehen. Die Temperaturen, die bleiben eher gedämpft. Richtung Abend lässt der Regen dann gebietsweise nach. Die Wolken bleiben aber oft noch dicht. Morgen am Feiertag wird es insgesamt freundlicher und sonniger.
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2: In Wien auf der A22 der Donauuferautobahn Richtung Tangente, da ist zwischen der Reichsbrücke und dem Knoten Kaisermühlen Stau um bis zu 10 Minuten Zeitverlust. Ebenso auf der A23 in Wien auf der Südosttangente Richtung Inzersdorf zwischen Knoten Hirstetten und Praterbrücke Stau und bis zu 25 Minuten Zeitverlust. In der Steiermark auf der A2 Südautobahn Richtung Wien zwischen Packsattel und Modriach vor dem Kaicherkugeltunnel Blockabfertigung, also ein bisschen Überlastung, da gibt es auch Zeitverluste. Und in Salzburg auf der B178 der Loferer Straße ist in beiden Richtungen gesperrt zwischen Knie

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0: Österreich hier. Und bevor es weitergeht mit Österreichs bester Musik, springen wir noch mal kurz zurück in den Morgen zu Kathi und Christian.
1: Guten Morgen am Welttag des Rades. Deshalb werden wir heute ein bisschen über das Radl reden. Jeder hat ja ein Rad oder auch nicht.
2: Meins ist kaputt momentan übrigens, was ich sagen.
1: Oh, Christian.
2: Ja, der Hinterreifen geht nicht.
1: Das heißt, du bist eigentlich radlos.
2: Oh!
3: Ja, ich zwei Botschen. Hint jetzt, und vorn.
2: Du bist doppelt radlos.
3: Ja.
1: Dann brauchst du ja einen Ratgeber.
3: Das wäre dann lustig.
2: Dann kommt super. Der so mehr, oder
1: was? Ja, sicher kommt er da mehr, weil das gibt ja mit Rat, das ist ja wunderbar. Der Herr Landesrat muss ja halt auch aufpassen. Natürlich, Landtag.
2: Ja, Landesrat, ja sicher, klar.
3: Ich hoffe auf viele Grad, denn ich war nach Kroatien.
2: Oh, also, diese Sendung ist schön, also schön, dass ihr eingeschaltet habt. Wir sind heute on fire.
1: Ja.
2: Kathi und Christian am Morgen mit unserer Alina.
1: Ja.
2: Was haben wir denn noch mit Rad? Warte mal.
1: Naja, der Bekanntheitsgrad von Kathi und Christian ist schon gut.
3: Wie schaut's aus mit euch am Dienstgrad?
2: Ja.
1: Okay.
2: Wir grüßen an dieser Stelle alle Konrads.
1: Jawohl, im Autoradio.
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5: Österreicher haben letztes Jahr über 12 Milliarden Euro verschenkt. Und Fußball. Ex-Red Bull Salzburg-Coach Jaisler ist dem AC Milan zu teuer.
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5: Im Studio Jessica Kornpeintner. Mehr als 12,5 Milliarden Euro haben Österreicher letztes Jahr an Verwandte oder Nichtverwandte verschenkt. Und zwar in insgesamt rund 35.700 Schenkungen. Dabei sind aber nicht alle tatsächlich erfasst, denn die Anzeigepflicht besteht bei Verwandten nicht bis zu einer Summe von 50.000 Euro innerhalb von einem Jahr. Und bei Nichtverwandten sind es bis zu 15.000 Euro in 5 Jahren. Und die Anzeigepflicht gilt nur für Schenkungen unter Lebenden. Weiter in die USA. Die umstrittene Zollpolitik der Trump-Regierung beschäftigt derzeit die Gerichte. Jetzt wird ein neues Argument für neue zusätzliche Zölle gezückt. Es geht um Produkte aus Zwangsarbeit. Die USA haben gleich 60 Volkswirtschaften neue Zölle angedroht, weil diese Importe von Produkten aus mutmaßlicher Zwangsarbeit nicht verhindert oder bestehende Importverbote nicht genügend geprüft hätten. Betroffen wäre da auch die EU. Jetzt können bis zum 6. Juli Einwände geltend gemacht werden. Am 7. folgt die Anhörung. Und noch zum Fußball. Der AC Milan will sich ja komplett neu aufstellen und sucht dafür einen neuen Sportdirektor und einen neuen Cheftrainer. Für den Trainerposten gibt es laut Medienberichten auch 2 Wunschkandidaten. Ex-Crystal Palace-Coach Oliver Glasner und der ehemalige Red Bull Salzburg und jetzt Al-Achli-Coach Matthias Jaisle. Während bei Glasner noch Hoffnung besteht, dürfte Jaisle den Italienern zu teuer sein. Der 38-Jährige verdient in Saudi-Arabien nämlich 12 Millionen pro Jahr.
6: Österreich-Wetter.
7: Heute viele Wolken und immer wieder Regenschauer. Es bleibt nass, es bleibt auch etwas kühler. Morgen dann am Feiertag, da geht's bergauf, da geht's

Auf der A2 der Südautobahn Richtung Italien, auf der Auffahrt Leopersdorf, da ist eine Sperre, da war ein Unfall. In Wien weiterhin auf der A22 der Donauuferautobahn Richtung Tangente zwischen Reichsbrücke und Knoten Kaisermühlen, circa 10 Minuten Zeitverlust. Und auf der A23 der Südosttangente Richtung Inzersdorf zwischen Knoten Hirstetten und Praterbrücke haben wir bis zu 25 Minuten Zeitverlust. In der Steiermark auf der A2 der Südautobahn, da ist es ein bisschen eine Überlastung, da ist Blockabfertigung vor dem Kalcher Kugeltunnel. Und in Salzburg die B178, die Loferer Straße, die sind in beiden Richtungen immer noch gesperrt zwischen Kniepass und Lofer Ost.

0: erstmal Michael Patrick Kelly, Antenne Österreich hier.
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3: Ein alkoholisierter Autofahrer hat sich im Bezirksspital an der Trau eine Verfolgungsjagd mit der Polizei geliefert. Der 45-Jährige missachtete eine Anhaltung, beschädigte mehrere Verkehrsschilder und wurde nach seiner Festnahme gegenüber den Beamten aggressiv. Einen Führerschein besitzt der Mann nicht mehr, er war ihm bereits zuvor entzogen worden. Die Justizwache-Gewerkschaft in Niederösterreich schlägt Alarm. Wegen Überbelags in den Gefängnissen und zahlreicher unbesetzter Stellen stoße das Personal zunehmend an seine Grenzen. Für kommenden Montag sind daher in den meisten Justizanstalten des Bundeslandes Dienststellenversammlungen angekündigt. Die Gewerkschaft fordert rasche Maßnahmen zur Entlastung der Beschäftigten und eine bessere medizinische sowie psychiatrische Versorgung. Am Landesgericht Salzburg hat ein Prozess gegen einen 55-jährigen Tschechen begonnen, der laut Anklage in mehreren Bankfilialen mit gefälschten Ausweisen als Kontoinhaber auftrat und sich so über 100.000 Euro auszahlen ließ. Insgesamt soll er in 12 Fällen versucht haben, rund 130.000 Euro zu erlangen, wobei ihm in 11 Fällen etwa 109.000 Euro tatsächlich ausbezahlt wurden. Im Falle einer Verurteilung drohen ihm bis zu 10 Jahre Haft.
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5: Österreich-Wetter.
6: Nachmittags, da bleibt das Wetter immer noch wolkig und mit einzelnen Regenschauern. Am Abend wird es dann aber schon langsam trockener und angenehmer. Die Temperaturen heute so zwischen 15 bis 20 Grad. Morgen am Feiertag, da gibt es dann mehr Sonne und nur noch einzelne Wolken und Schauer.
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6: Auf der A10 Tauernautobahn Richtung Salzburg zwischen Werf und Passluek, zwischen dem Helbersbergtunnel und dem Zetzenbergtunnel.

0: einen wunderschönen Nachmittag. Es ist ein wundervoller Mittwoch und morgen noch dazu Feiertag. Antenne Österreich hier und wir starten gleich rein mit Österreichs bester Musik.
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0: Antenne Österreich hier am Mittwochnachmittag und jetzt gibt's noch eine kleine Zeitreise und zwar zurück zur Morgensendung zu Kathi und Christian.
1: Wir haben was Neues für euch. Sinnvolle Anrufe, die komplett useless sind. Richtig gehört.

0: viele Anrufe, die komplett useless sind. Heute ist der Welttag des Laufens und deshalb wird der Christian jetzt in Laufen anrufen und sagen, dass er heute nicht durch Laufen laufen wird. Das ist eben eine sinnvolle Information, aber komplett nutzlos für alle Laufner. So, wo ruft er an, Christian?
1: Natürlich in Laufen. Folge 1 von sinnvollen Anrufen, die komplett useless sind.
2: Laufen, Müller, grüß Gott.
1: Servus, das ist der Christian, hi. Ich wollte ganz kurz Bescheid geben. Ich glaube nicht, dass ich heute bei euch vorbeilaufen werde.
2: Welcher Christian? Die Nicole ist nicht da. Ich weiß jetzt nicht, um was es geht.
1: Sorry. Nein, es ist so, weil ich gehe ja ganz gerne laufen, aber ich glaube, dass ich heute nur auf der Salzburger Seite laufen werde. Nur für euch zur Planungssicherheit, damit ihr das wisst.
2: Zur Planungssicherheit. Okay, ich weiß jetzt trotzdem nicht, wer dran ist.
1: Nein, einfach nur zur Information für euch, damit ihr das wisst. Ja, weil ich meine, bitte nicht falsch verstehen, ich gehe auf jeden Fall heute laufen, weil ich meine, ein Lauf kann ja deinen Tag verändern, viele Läufe dein Leben.
2: Alles klar, passt.
1: Ja, nur, dass du es weißt.
2: Ciao, servus.
1: Weil denk dran, der Schmerz geht, der Stolz bleibt.
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14: Österreich überprüft keine Parlamentsmitarbeiter.

0: Fußball, Verlängerung mit Teamchef Rangnick am Weg in die Zielgerade.
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0: Im Studio Jessica Kornpeintner. Im österreichischen Parlament werden weiter keine Sicherheitsüberprüfungen von Mitarbeitern vorgenommen. Nach der Präsidiale heute hat sich keine der Fraktionen für eine solche Maßnahme ausgesprochen. Ausgelöst worden ist die Debatte durch Staatssekretär Jörg Leichtfried von der SPÖ. Er hatte eine solche Überprüfung angeregt für Mitarbeiter, die Zugang zu sensiblen Ausschüssen haben. Die Innenminister der Europäischen Union sollen morgen darüber beraten, ob Männer einer bestimmten Altersgruppe künftig von der Aufnahmerichtlinie für Geflüchtete aus der Ukraine ausgeschlossen werden sollen. Es gibt zwei Möglichkeiten: eine Verlängerung der Schutzregelung für alle bis zum März 2027 oder eine Verlängerung, bei der Männer im Alter zwischen 23 und 60 ausgeschlossen würden. Zweitere Regelung würde aber wohl nur bei Männern, die neu in die EU kommen, gelten. Ausnahmen könnte es außerdem etwa für alleinerziehende Väter und Journalisten geben. Und noch zum Fußball. Die Gespräche des ÖFB mit Teamchef Ralf Rangnick über eine Verlängerung seines nach der WM auslaufenden Vertrags biegen in die Zielgerade. ÖFB-Chef Josef Pröll ist laut Medienberichten vom Aufsichtsrat ermächtigt worden, mit dem Teamchef zu den besprochenen Konditionen zu verlängern. Ob eine Unterschrift noch vor WM-Start erfolgt, ist weiter offen. Rangnick hat diesbezüglich zuletzt auch keine Eile signalisiert. Der 67-Jährige reist mit dem ÖFB-Team morgen ins WM-Quartier nach Kalifornien. Pröll kommt 10 Tage später nach.
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2: Jetzt zum Abend hin, da zeigt sich das Wetter um einiges freundlicher und angenehmer. Der Regen, der lässt jetzt in den meisten Teilen Österreichs nach. Die Wolken, die lockern auch auf. Und die Nacht, die startet vielerorts schon trocken. Morgen schaut es dann gut aus. Morgen wird es wärmer und sonniger.
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2: Schauen wir auf die Straßen auf der A23 der Südosttangente Richtung Hirschstetten. Zwischen Verteilerkreis Favoriten und Knotenbrater. Da haben wir immer wieder ein bisschen einen Stau und bis zu 20 Minuten Zeitverlust. Ebenfalls A23 aber Richtung Inzersdorf. Zwischen Knoten Hirschstetten und Knoten Inzersdorf Süd. Ebenfalls Stau, hohes Verkehrsaufkommen, 45 Minuten Zeitverlust. In Oberösterreich auf der A7 der Mühlkreisautobahn Richtung Westautobahn. Zwischen Hafenstraße und Knoten Linz. Bis zu 40 Minuten Zeitverlust. Und in der Steiermark auf der A2 der Südautobahn Richtung Italien zwischen Steinberg und Modriach.

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1: 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Nicht nur unsere Fußballprofis sind schon startklar, sondern auch die Fans. Mehr dazu nach Österreichs bester Musik.
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0: Antenne Österreich hier. Morgen in einer Woche, da beginnt die Fußballweltmeisterschaft. Und Österreich ist heuer wieder mit dabei. Wie ist denn da die Stimmung? Was erwarten wir uns?
1: Ich erwarte mal gute Stimmung, viel Public Viewing, gute Zeit.
0: Ja, gute Zeit, die werden wir sicher alle haben. Vor allem jetzt, denn jetzt geht's weiter mit Österreichs bester Musik.

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13: Jetzt zum Abend hin, da wird's angenehm ruhig.

0: Temperaturen zwischen 11 und 15 Grad. Der Regen, der lässt aber nach und die Wolken, die lockern schon ganz gut auf. Morgen starten wir dann eher sonnig in den Tag.
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0: Auf der A14 der Rheintal-Walgau-Autobahn Richtung Deutschland zwischen Dornbirn-West und Dornbirn-Nord. Da staut sich dabei ein Unfall.

In Oberösterreich auf der A7 der Mühlkreisautobahn Richtung Westautobahn zwischen Hafenstraße und Knotenlinz abschnittweise auch Stau und bis zu 40 Minuten Zeitverlust. In der Steiermark auf der A2 der Südautobahn Richtung Italien zwischen Steinberg und Modriach Stau und bis zu 40 Minuten Zeitverlust.

0: gerne Österreich hier. Und bevor es weitergeht mit Österreichs bester Musik, springen wir noch mal kurz zurück in den Morgen zu Kathi und Christian.
1: Guten Morgen am Welttag des Rades. Deshalb werden wir heute ein bisschen über das Radl reden. Jeder hat ja ein Rad oder auch nicht.
2: Meins ist kaputt momentan übrigens, was ich sagen.
1: Oh, Christian. Ja,
2: der Hinterreifen geht nicht.
1: Das heißt, du bist eigentlich radlos.
2: Oh!
3: Ja, ich zwei Botschen. Hint jetzt. Und vorn.
2: Du bist doppelt radlos.
1: Ja, dann brauchst du ja einen Ratgeber.
3: Das wäre dann lustig.
2: Dann kommt super. Der so mehr, oder
1: was? Ja, sicher kommt er da mehr, weil das gibt ja mit Rat, das ist ja wunderbar. Der Herr Landesrat muss ja halt auch aufpassen. Natürlich, Landtag.
2: Aha, ja, Landesrat, ja, sicher, klar.
3: Ich hoffe auf viele Grad, denn ich war nach Kroatien.
2: Wow! Also, diese Sendung ist schön, dass ihr eingeschaltet habt. Wir sind heute on

0: Was haben wir denn noch mit Rad? Warte mal.
1: Naja, der Bekanntheitsgrad von von Katja und Christian ist schon gut.
2: Wie schaut's aus mit euch am Dienstgrad?
0: Ja.
1: Okay.
0: Wir grüßen an dieser Stelle alle Konrads.
1: Jawohl, im Autoradio.
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2: Kopftuchverbot, Entscheidung vor Schulbeginn im Herbst unwahrscheinlich und Fußball Bayern Sportboss Eberl vor Bewährungsprobe.
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2: Im Studio Jessica Kornpeintner. Gegen das Kopftuchverbot, das ab Herbst für Mädchen unter 14 an Schulen gelten soll, liegen aktuell 2 Klagen beim Verfassungsgerichtshof, wie die APA berichtet. Dass das Höchstgericht schon im Sommer eine Entscheidung treffen und damit das Gesetz noch vor Schulbeginn kippen könnte, ist sehr unwahrscheinlich. Die Regierung verteidigt das Verbot. Es sei diesmal etwa eingebettet in ein großes Paket an begleitenden Maßnahmen für betroffene Mädchen, aber auch Burschen und Eltern. Weiter in die Niederlande. Laut des Kopenhagen Nice Index ist Utrecht die fahrradfreundlichste Stadt der Welt. Breite Fahrradstraßen, riesige Radparkhäuser und autofreie Viertel zeigen dort, wie Städte den Radverkehr fördern können. Gut 150.000 von 380.000 Bewohnern steigen dort täglich aufs Rad. Tatsächlich soll es laut Schätzungen sogar mehr Fahrräder als Menschen in den Niederlanden geben. Und noch zum Fußball. Für den FC Bayern München Sportvorstand Max Eberl werden die kommenden Wochen zur Bewährungsprobe. Er steht nicht nur vor einem richtungsweisenden Transfersommer, sondern kämpft um seine eigene Zukunft beim Rekordmeister. Es soll mehrere Punkte geben, die intern kritisch gesehen werden. Laut Medienberichten soll er bei Transfers etwa zu schnell Abschlüsse erzielen wollen.

0: Adidas habe bereits einige Deals verteuert. Ende August soll bei den nächsten Aufsichtsratssitzungen über Ebals weitere Zukunft entschieden werden.
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2: Das Wetter ist aktuell sehr angenehm und sehr trocken. Die Regenschauer, die sind fast überall vorübergezogen. Es bleibt auch in der Nacht trocken. Und dann wird in den Donnerstag, in den Feiertag, mit ganz viel Sonne und wärmeren Temperaturen gestartet.
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12: Österreich überprüft keine Parlamentsmitarbeiter und Fußballverlängerung mit Teamchef Rangnick am Weg in die Zielgerade.
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12: Im Studio Jessica Kornpeintner. Im österreichischen Parlament werden weiter keine Sicherheitsüberprüfungen von Mitarbeitern vorgenommen. Nach der

0: Präsidiale. Heute hat sich keine der Fraktionen für eine solche Maßnahme ausgesprochen. Ausgelöst worden ist die Debatte durch Staatssekretär Jörg Leichtfried von der SPÖ. Er hatte eine solche Überprüfung angeregt für Mitarbeiter, die Zugang zu sensiblen Ausschüssen haben. Die Innenminister der Europäischen Union sollen morgen darüber beraten, ob Männer einer bestimmten Altersgruppe künftig von der Aufnahmerichtlinie für Geflüchtete aus der Ukraine ausgeschlossen werden sollen. Es gibt zwei Möglichkeiten: eine Verlängerung der Schutzregelung für alle bis zum März 2027 oder eine Verlängerung, bei der Männer im Alter zwischen 23 und 60 ausgeschlossen würden. Zweitere Regelung würde aber wohl nur bei Männern, die neu in die EU kommen, gelten. Ausnahmen könnte es außerdem etwa für alleinerziehende Väter und Journalisten geben. Und noch zum Fußball. Die Gespräche des ÖFB mit Teamchef Ralf Rangnick über eine Verlängerung seines nach der WM auslaufenden Vertrags biegen in die Zielgerade. ÖFB-Chef Josef Pröll ist laut Medienberichten vom Aufsichtsrat ermächtigt worden, mit dem Teamchef zu den besprochenen Konditionen zu verlängern. Ob eine Unterschrift noch vor WM-Start erfolgt, ist weiter offen. Rangnick hat diesbezüglich zuletzt auch keine Eile signalisiert. Der 67-Jährige reist mit dem ÖFB-Team morgen ins WM-Quartier nach Kalifornien. Pröll kommt 10 Tage später nach.
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2: Das Wetter ist aktuell sehr angenehm und sehr trocken. Die Regenschauer, die sind fast überall vorübergezogen. Es bleibt auch in der Nacht trocken und dann wird in den Donnerstag, in den Feiertag mit ganz viel Sonne und wärmeren Temperaturen gestartet.
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7: Das Wetter ist aktuell sehr angenehm.

0: Regenschauer, die sind fast überall vorübergezogen. Es bleibt auch in der Nacht trocken und dann wird in den Donnerstag, in den Feiertag mit ganz viel Sonne und wärmeren Temperaturen gestartet.
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4: Das Wetter ist aktuell sehr angenehm und sehr trocken. Die Regenschauer, die sind fast überall vorübergezogen. Es bleibt auch in der Nacht trocken.

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7: Das Wetter hat sich jetzt in den größten Teilen beruhigt und ist ganz angenehm trocken. Die Regenschauer, die sind eigentlich vorüber. Und jetzt am Donnerstag, da starten wir mit ganz viel Sonne in den Feiertag.
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1: Das Wetter hat sich jetzt in den größten Teilen beruhigt und ist ganz angenehm trocken. Die Regenschauer, die sind eigentlich vorüber. Und jetzt am Donnerstag, da starten wir mit ganz viel Sonne in den Feiertag.
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